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1: Im Studio Fabian Hoffmann. Einen haushohen Sieg feiert die AfD bei der Landtagswahl in Sachsen-Anhalt. Aber für die absolute Mehrheit reicht's wohl nicht. Stand jetzt liegt sie bei 44% und sieht damit einen Regierungsauftrag für sich. Aber es wird knifflig, den umzusetzen. AfD-Spitzenkandidat Ulrich Siegmund im ZDF.
2: Wir möchten uns nicht verbiegen für irgendwelche Machtoptionen. Es wird auch keine irgendwelchen Konstellationen geben mit Minderheitsregierungen oder sowas. Ich möchte, dass der Wähler endlich wieder nach der Wahl das bekommt, was er vorher gewählt hat. Wenn es irgendwann mal wieder eine andere Kraft geben sollte, die sagt, das setzen wir mit um. Neuordnung der Migration, die verrückte Energiepolitik in diesem Land und vieles mehr. Dann ist das doch völlig in Ordnung. Ich sehe diese Kraft aktuell nicht.
1: Die AfD liebäugelt mit dem BSW, das derzeit knapp über der 5%-Hürde liegt, oder hofft auf Abweichler aus anderen Parteien. Die CDU stürzt ab und kriegt mit unter 18% nur halb so viele Stimmen wie bei der letzten Wahl. SPD, Linke und Grüne liegen bei um die 9%. Heißt, es wird extrem schwer, eine Mehrheit gegen die AfD zu bilden. Dafür müsste die CDU auf jeden Fall auf die Linke zugehen. Deren Fraktionschefin Heidi Reichineck sagt in der ARD:
3: Wir haben immer ganz klar gesagt, dass wir bereit sind, mit allen demokratischen Kräften darüber zu sprechen, wie wir das Leben der Menschen verbessern und diese Demokratie verteidigen. Aber wir werden keine AfD-Leitpolitik mittragen. Und ich sage ganz klar, der Ball liegt bei der Union, denn die hat es mit ihrer Politik überhaupt erst verursacht. Friedrich Merz hat gesagt, er will die AfD halbieren. Das hat er bei seiner eigenen Partei geschafft.
1: So oder so, noch ist völlig unklar, wie die nächste Landesregierung aussehen wird. Klar ist aber, dass die Wahlbeteiligung mit 77% so hoch war wie noch nie in Sachsen-Anhalt. Es geht offenbar voran beim Ringen um ein Ende des Ukraine-Kriegs. Die Gespräche seien diesmal effektiver, heißt es aus Kiew. Dort hat die US-Delegation Präsident Zelensky neue Vorschläge vorgelegt. Zuvor hatten sie bereits in Moskau mit Putin verhandelt. Es soll auf beiden Seiten Kompromisse geben. Details sind noch unklar. Die weltweite Kritik lässt ihn offenbar kalt. FIFA-Boss Infantino will sich nächstes Jahr zur Wiederwahl stellen. Mit seinen Plänen für einen Verkauf der WM an private Investoren hatte er die Fußballwelt zuletzt noch mehr gegen sich aufgebracht. Diese Pläne sind aber inzwischen vom Tisch. Deutliche Heimklatsche für den HSV in der Fußball-Bundesliga. Gegen Mainz kamen die Hamburger mit 0:5 unter die Räder und sind fürs erste Tabellenletzter. Neuer Spitzenreiter ist der FC Augsburg nach einem 4:1 bei Eintracht Frankfurt.
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1: Mal mehr, mal weniger Wolken gibt's heute. Dazu kommen vereinzelt Schauer und in den Mittelgebirgen sind auch kurze Gewitter drin. Später wird im Süden länger die Sonne rauskommen. Die Höchstwerte liegen zwischen 21 und 33 Grad. Morgen bleibt es in der Nordwesthälfte oft grau und nasser, während es weiter südlich meist freundlich bleibt. Maximal bis zu 33 Grad.
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4: Im Kreis Esslingen ist die Tübinger Straße in beiden Richtungen zwischen Echterdingen und dem Abzweig nach Leinfelden wegen eines Unfalls gesperrt. Und im Stuttgarter Heusteigviertel gibt es wegen einer Rennveranstaltung bis Sonntagabend Sperrungen. Kommt gut an euer Ziel.
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1: Mal mehr, mal weniger Wolken gibt's heute. Dazu kommen vereinzelt Schauer und in den Mittelgebirgen sind auch kurze Gewitter drin. Später wird im Süden länger die Sonne rauskommen. Die Höchstwerte liegen zwischen 21 und 33 Grad. Morgen bleibt es in der Nordwesthälfte oft grau und nasser, während es weiter südlich meist freundlich bleibt. Maximal bis zu 33 Grad.
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2: Im Kreis Esslingen ist die Tübinger Straße in beiden Richtungen zwischen Echterdingen und dem Abzweig nach Leinfelden wegen eines Unfalls gesperrt. Und im Stuttgarter Heusteigviertel gibt es wegen einer Rennveranstaltung bis Sonntagabend Sperrungen. Kommt gut an euer Ziel.
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1: Im Studio Fabian Hoffmann. Die AfD fährt in Sachsen-Anhalt einen Erdrutschsieg ein, hat aber wohl keine absolute Mehrheit. Trotzdem, mit aktuell 44% führt bei der Regierungsbildung kaum ein Weg vorbei an der AfD. Spitzenkandidat Ulrich Siegmund sagt in der ARD:
2: Wir haben in diesem Land Geschichte geschrieben. Das muss man ganz deutlich so sagen. Die Menschen haben hier ein ganz klares politisches Zeichen hier in Sachsen-Anhalt ausgesprochen. Es kann so nicht weitergehen. Wir brauchen eine grundsätzliche politische Wende in diesem Land.
1: Wie die AfD aber regieren will, ist noch offen. Siegmund will keine Minderheitsregierung anführen. Weil alle anderen Parteien eine Zusammenarbeit mit der AfD ausschließen, liebäugeln die Rechten jetzt mit dem BSW. Nur aktuell ist noch unsicher, ob das BSW es in den Magdeburger Landtag schafft. Aktuell liegt die Partei knapp über der 5%-Hürde. Die CDU stürzt ab und halbiert sich mit nicht mal mehr 18%. Die SPD liegt ebenso wie Linke und Grüne bei rund 9%. In der schwarz-roten Koalition in Berlin dürften die Nerven einigermaßen blank liegen. CDU-Fraktionschef Thorsten Frey im Ersten:
3: Also das ist eine Zäsur für unser Land. Also wir werden es auch nicht dabei belassen können, was wir bisher nach Wahlen an Analysen hatten. Es wird darum gehen, warum wir die Menschen mit unserer Politik nicht erreichen.
1: Um wie viel es bei der Wahl geht, zeigt die Wahlbeteiligung. Die liegt bei knapp 80% und ist damit so hoch wie noch nie in Sachsen-Anhalt. Bundesinnenminister Dobrindt will eine Art nationalen Schutzschirm aufbauen. Das Ziel? Deutschland besser vor Drohnen, Cyberangriffen oder Sabotage schützen. So sollen künftig etwa mobile, schnell verlegbare Einheiten wichtige Drehkreuze, Flughäfen oder Bahnhöfe schützen. Am Flughafen der US-Metropole Miami ist ein Amazon-Frachtflugzeug bei der Landung über die Landebahn hinausgeschossen. Die Maschine krachte in mehrere Fahrzeuge und fing Feuer. 5 Menschen sind dabei ums Leben gekommen. Wie es zu dem Unfall kommen konnte, ist noch unklar. Der FC Augsburg ist fürs Erste Spitzenreiter der Fußball-Bundesliga. Der FCA setzte sich mit einem 4:1 bei Eintracht Frankfurt an die Spitze. Der HSV rutscht dagegen auf den letzten Platz nach einer 0:5-Klatsche gegen Mainz.
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1: Mal mehr, mal weniger Wolken gibt's heute. Dazu kommen vereinzelt Schauer und in den Mittelgebirgen sind auch kurze Gewitter drin. Später wird im Süden länger die Sonne rauskommen. Die Höchstwerte liegen zwischen 21 und 33 Grad. Morgen bleibt es in der Nordwesthälfte oft grau und nasser, während es weiter südlich meist freundlich bleibt. Maximal bis zu 33 Grad.
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4: Im Kreis Esslingen ist die Tübinger Straße in beiden Richtungen zwischen Echterdingen und dem Abzweig nach Leinfelden wegen eines Unfalls gesperrt. Und im Stuttgarter Heusteigviertel gibt es wegen einer Rennveranstaltung bis Sonntagabend Sperrungen. Kommt gut an euer Ziel.
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1: Mal mehr, mal weniger Wolken gibt's heute. Dazu kommen vereinzelt Schauer und in den Mittelgebirgen sind auch kurze Gewitter drin. Später wird im Süden länger die Sonne rauskommen. Die Höchstwerte liegen zwischen 21 und 33 Grad. Morgen bleibt es in der Nordwesthälfte oft grau und nasser, während es weiter südlich meist freundlich bleibt. Maximal bis zu 33 Grad.
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2: Im Kreis Esslingen ist die Tübinger Straße in beiden Richtungen zwischen Echterdingen und dem Abzweig nach Leinfelden wegen eines Unfalls gesperrt. Und im Stuttgarter Heusteigviertel gibt es wegen einer Rennveranstaltung bis Sonntagabend Sperrungen. Kommt gut an euer Ziel.
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1: Im Studio Fabian Hoffmann. Schönen guten Morgen. Die AfD hat die Landtagswahl in Sachsen-Anhalt überdeutlich gewonnen, hat aber keine absolute Mehrheit. 44% sind es am Ende laut Landeswahlleitung. Damit führt bei der Regierungsbildung kaum ein Weg an der AfD vorbei. Spitzenkandidat Ulrich Siegmund in der ARD.
2: Wir haben in diesem Land Geschichte geschrieben. Das muss man ganz deutlich so sagen. Die Menschen haben hier ein ganz klares politisches Zeichen hier in Sachsen-Anhalt ausgesprochen. Es kann so nicht weitergehen. Wir brauchen eine grundsätzliche politische Wende in diesem Land.
1: Wie die AfD regieren will, ist noch offen. Siegmund will keine Minderheitsregierung anführen. Weil alle anderen Parteien eine Zusammenarbeit mit der AfD ausschließen, liebäugeln die Rechten jetzt mit dem BSW. Das hat es knapp in den Magdeburger Landtag geschafft. Die CDU stürzt bei der Wahl ab und kriegt mit 17% nur halb so viele Stimmen wie bei der letzten Wahl. SPD, Linke und Grüne liegen bei um die 9%. Heißt, es wird extrem schwer, eine Mehrheit gegen die AfD zu bilden. Dafür müsste die CDU auf jeden Fall auf die Linke zugehen. Deren Fraktionschefin Heidi Reicheneck sagt im Ersten:
3: Wir haben immer ganz klar gesagt, dass wir bereit sind, mit allen demokratischen Kräften darüber zu sprechen, wie wir das Leben der Menschen verbessern und diese Demokratie verteidigen. Aber wir werden keine AfD-Leitpolitik mittragen. Und ich sage ganz klar, der Ball liegt bei der Union, denn die hat es mit ihrer Politik überhaupt erst verursacht. Friedrich Merz hat gesagt, er will die AfD halbieren. Das hat er bei seiner eigenen Partei geschafft.
1: Es geht offenbar voran beim Ringen um ein Ende des Ukraine-Kriegs. Die Gespräche seien diesmal effektiver, heißt es aus Kiew. Dort hat die US-Delegation Präsident Zelensky neue Vorschläge vorgelegt. Zuvor hatten sie bereits in Moskau mit Putin verhandelt. Es soll auf beiden Seiten Kompromisse geben. Details sind noch unklar. Die weltweite Kritik lässt ihn offenbar kalt. FIFA-Boss Infantino will sich nächstes Jahr zur Wiederwahl stellen. Mit seinen Plänen für einen Verkauf der WM an private Investoren hatte er die Fußballwelt zuletzt noch mehr gegen sich aufgebracht. Diese Pläne sind aber inzwischen vom Tisch. Deutliche Heimklatsche für den HSV in der Fußball-Bundesliga. Gegen Mainz kamen die Hamburger mit 0:5 unter die Räder und sind fürs erste Tabellenletzter. Neuer Spitzenreiter ist der FC Augsburg nach einem 4:1 bei Eintracht Frankfurt.
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1: Mal mehr, mal weniger Wolken gibt's heute. Dazu kommen vereinzelt Schauer und in den Mittelgebirgen sind auch kurze Gewitter drin. Später wird im Süden länger die Sonne rauskommen. Die Höchstwerte liegen zwischen 21 und 33 Grad. Morgen bleibt es in der Nordwesthälfte oft grau und nasser, während es weiter südlich meist freundlich bleibt. Maximal bis zu 33 Grad.
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4: Im Kreis Esslingen ist die Tübinger Straße in beiden Richtungen zwischen Echterdingen und dem Abzweig nach Leinfelden wegen eines Unfalls gesperrt. Und im Stuttgarter Heusteigviertel gibt es wegen einer Rennveranstaltung bis Sonntagabend Sperrungen. Kommt gut an euer Ziel.
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1: Mal mehr, mal weniger Wolken gibt's heute. Dazu kommen vereinzelt Schauer und in den Mittelgebirgen sind auch kurze Gewitter drin. Später wird im Süden länger die Sonne rauskommen. Die Höchstwerte liegen zwischen 21 und 33 Grad. Morgen bleibt es in der Nordwesthälfte oft grau und nasser, während es weiter südlich meist freundlich bleibt. Maximal bis zu 33 Grad.
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2: Im Kreis Esslingen ist die Tübinger Straße in beiden Richtungen zwischen Echterdingen und dem Abzweig nach Leinfelden wegen eines Unfalls gesperrt. Und im Stuttgarter Heusteigviertel gibt es wegen einer Rennveranstaltung bis Sonntagabend Sperrungen. Kommt gut an euer Ziel.
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1: Im Studio Fabian Hoffmann. Schönen guten Morgen. Die AfD feiert bei der Landtagswahl in Sachsen-Anhalt einen haushohen Sieg. Sie bekommt mehr als doppelt so viele Stimmen wie beim letzten Mal und landet bei 44%, so die Landeswahlleitung. Für die absolute Mehrheit reicht's aber nicht. Die AfD sieht einen Regierungsauftrag für sich, braucht aber einen Koalitionspartner. Spitzenkandidat Ulrich Siegmund sagte im ZDF:
2: Wir möchten das nur mit jemandem machen, der auch die grundsätzlichen Probleme in diesem Land mit bereit ist zu lösen. Sollte es diese demokratische Kraft hier irgendwie im Landtag von Sachsen-Anhalt geben, ob es durch eine Fraktion oder durch einzelne Abgeordnete passiert, ist das doch in Ordnung. Was bei uns aber ausfällt, und da bleiben wir uns selbst treu, ist, dass wir uns nicht verbiegen werden. Wir werden auch keine Spielchen mitspielen, keine Tolerierungen oder Minderheitsregierungen.
1: Die AfD liebäugelt jetzt mit dem BSW, das es knapp in den Landtag geschafft hat. Die CDU ist bei der Wahl abgestürzt und hat mit rund 17% weniger als halb so viele Stimmen wie bei der letzten Wahl. SPD, Linke und Grüne liegen bei um die 9%. Von all denen will niemand mit der AfD zusammenarbeiten. SPD-Chefin Bärbel Baas sagt im Ersten:
3: Die SPD wird auf keinen Fall eine Einladung annehmen, weil das ein gesichert rechtsextremer Landesverband ist und mit dem wird die SPD keine Gespräche führen.
1: Einen neuen Rekord gab es bei der Wahlbeteiligung, die liegt bei 78%. Rückt das Ende des Ukraine-Kriegs tatsächlich näher? Von den Verhandlungen einer US-Delegation mit Präsident Zelensky in Kiew gibt es erste positive Signale. Welche Vorschläge genau auf dem Tisch liegen, ist noch nicht klar. Die Amerikaner sprachen zuvor aber von Kompromissen auf beiden Seiten. Am Flughafen der US-Metropole Miami ist ein Amazon-Frachtflugzeug bei der Landung über die Landebahn hinausgeschossen. Die Maschine krachte in mehrere Fahrzeuge und fing Feuer. 5 Menschen sind dabei ums Leben gekommen. Wie es zu dem Unfall kommen konnte, ist noch unklar. Der FC Augsburg ist fürs Erste Spitzenreiter der Fußball-Bundesliga. Der FCA setzte sich mit einem 4:1 bei Eintracht Frankfurt an die Spitze. Der HSV rutscht dagegen auf den letzten Platz nach einer 0:5-Klatsche gegen Mainz.
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4: Wolkig ist es heute, mal mehr und mal weniger. Dazu kann gelegentlich ein Schauer runterkommen, in den Mittelgebirgen auch mal mit einem kurzen Gewitter. Später wird's stellenweise freundlicher, warm bis heiß. Die Höchstwerte liegen zwischen 21 und 33 Grad. Morgen in der Nordwesthälfte mit mehr Wolken und zunehmenden Regen. Sonst oft sonnig, maximal 33 Grad.
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5: Im Kreis Esslingen ist die Tübinger Straße in beiden Richtungen zwischen Echterdingen und dem Abzweig nach Leinfelden wegen eines Unfalls gesperrt. Und im Stuttgarter Heusteigviertel gibt es wegen einer Rennveranstaltung bis Sonntagabend Sperrungen. Kommt gut an euer Ziel.
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3: Wolkig ist es heute, mal mehr und mal weniger. Dazu kann gelegentlich ein Schauer runterkommen, in den Mittelgebirgen auch mal mit einem kurzen Gewitter. Später wird es stellenweise freundlicher, warm bis heiß. Die Höchstwerte liegen zwischen 21 und 33 Grad. Morgen in der Nordwesthälfte mit mehr Wolken und zunehmenden Regen. Sonst oft sonnig, maximal 33 Grad.
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4: Im Kreis Esslingen ist die Tübinger Straße in beiden Richtungen zwischen Echterdingen und dem Abzweig nach Leinfelden wegen eines Unfalls gesperrt. Und im Stuttgarter Heusteigviertel gibt es wegen einer Rennveranstaltung bis Sonntagabend Sperrungen. Kommt gut an euer Ziel.
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3: Im Studio Sönke Röhling. Schönen guten Morgen. Die AfD feiert bei der Landtagswahl in Sachsen-Anhalt einen haushohen Sieg. Sie bekommt mehr als doppelt so viele Stimmen wie beim letzten Mal und landet bei 44%, so die Landeswahlleitung. Für die absolute Mehrheit reicht es aber nicht. Die AfD sieht einen Regierungsauftrag für sich, braucht aber einen Koalitionspartner. Spitzenkandidat Ulrich Siegmund sagt im ZDF.
4: Wir möchten das nur mit jemandem machen, der auch die grundsätzlichen Probleme in diesem Land mit bereit ist zu lösen. Sollte es diese demokratische Kraft hier irgendwie im Landtag von Sachsen-Anhalt geben, ob es durch eine Fraktion oder durch einzelne Abgeordnete passiert, ist das doch in Ordnung. Was bei uns aber ausfällt, und da bleiben wir uns selbst treu, ist, dass wir uns nicht verbiegen werden. Wir werden auch keine Spielchen mitspielen, keine Tolerierungen oder Minderheitsregierung.
3: Die AfD liebäugelt jetzt mit dem BSW, das es knapp in den Landtag geschafft hat. Die CDU ist bei der Wahl abgestürzt und hat mit 17% weniger als halb so viele Stimmen wie bei der letzten Wahl geholt. SPD, Linke und Grüne liegen bei um die 9%. Von all denen will niemand mit der AfD zusammenarbeiten. SPD-Chefin Babewa sagt im Ersten.
5: Die SPD wird auf keinen Fall eine Einladung annehmen, weil das ein gesichert rechtsextremer Landesverband ist und mit dem wird die SPD keine Gespräche führen.
3: Einen neuen Rekord gibt's bei der Wahlbeteiligung. Die liegt bei 78%. Die Suche nach dem mutmaßlichen Stromnetzsaboteur bleibt bislang ohne Erfolg. Rund um den Hambacher Forst in NRW suchte die Polizei über Stunden mit einem Großaufgebot. Hinweise auf den 48-Jährigen fanden die Einsatzkräfte dort aber nicht. Der Mann soll hinter mehreren Angriffen auf Umspannwerke stecken. Rückt das Ende des Ukraine-Kriegs tatsächlich näher? Von den Verhandlungen einer US-Delegation mit Präsident Zelensky in Kiew gibt es erste positive Signale. Die Amerikaner sprechen von Kompromissen auf beiden Seiten. Zuvor hatten sie auch in Russland mit Kreml-Chef Putin verhandelt. Am Flughafen der US-Metropole Miami ist ein Amazon-Frachtflugzeug bei der Landung über die Landebahn hinausgeschossen. Die Maschine rammte mehrere Fahrzeuge und fing Feuer. 5 Menschen kamen dabei ums Leben. Wie es zu dem Unfall kommen konnte, ist noch unklar. Deutliche Heimklatsche für Hamburg in der Fußball-Bundesliga. Gegen Mainz kam der HSV mit 0:5 unter die Räder und ist fürs erste Tabellenletzter. Neuer Spitzenreiter ist der FC Augsburg nach einem 4:1 bei Eintracht Frankfurt.
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6: Zum Wochenstart erwarten wir heute bis zu 29 Grad bei Sonne-Wolken-Mix. Trocken soll's bleiben. Schauen wir gemeinsam auf den Neckarb live Wettertrend. Dann sehen wir morgen örtlich Regen bei etwas Wolken und um die 30 Grad. Am Mittwoch wird's dann deutlich frischer. Dort haben wir bis zu 19 Grad örtlich Regen und viele Wolken.
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6: Die Straßen sind frei. Ich wünsche euch allen da draußen gute und sichere Fahrt.
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6: Die stehen an der Landstraße zwischen Trochtelfingen und Meggerkingen an der roten Halte. Das ist die B313.
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6: Einen guten Morgen euch. Kommt mir gut raus.

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1: Was bedeutet es, ein guter Christ zu sein? Naja, da gibt's wohl viele verschiedene Antworten. Ich habe mal eine Antwort gehört, die mir richtig gut gefällt. Achtung, ein guter Christ folgt Jesus nach und streicht die Aber aus seinen Sätzen. Die Aber aus seinen Sätzen? Das ist so gemeint. Ja, ich glaube schon an Jesus, aber das mit der Nächstenliebe, das ist echt ganz schön viel verlangt. Oder ja, mein Glaube ist mir wichtig, aber das muss man ja nicht gleich an die große Glocke hängen. Oder noch ein Beispiel, ja, ich bin Christ, aber deswegen muss ich doch nicht jeden Tag beten. Solche Abers in meinen Sätzen und in meinem Kopf relativieren und verwaschen oft mein Christsein. Wenn das, was ich glaube, sage und tue, zusammenpasst, dann bin ich wohl auf der richtigen Spur. Naja, und Gott sagt ja schließlich auch Ja zu mir und nicht Ja, aber. Daniel Heinze, Katholische Kirche.
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0: Klar, die Morgenshow für euch an diesem Montag. Schön, dass ihr mit dabei seid. Die letzte Woche Sommerferien in Baden-Württemberg, die hat angefangen. Und zwischen allem Urlaub und der Freizeit gibt's auch einige fleißige Bienchen zwischen Neckar und Alb, die dann einen Ferienjob gemacht haben. Und da kommen bestimmt auch einige ziemlich kuriose Jobs zusammen.
1: Der Wasserrutschentester. Du überprüfst, ob eine Wasserrutsche schnell genug, sicher genug ist und vor allem Spaß macht.
2: Mein Wahnsinn, es ist ein Stress.
1: Spaßfaktor 10 von 10. Der einzige Haken, einen aufgeschürften Hintern. Und noch kurioser wird's beim Klakör. Ein professioneller Applausmacher. Dein Job? Im Publikum sitzen und an den richtigen Stellen klatschen. Zu wenig. Ja, viel besser. Stundenlohn zwischen 15 und 20 Euro.
0: Okay, let's go. Alles klar, Wasserrutschentester, das wäre auch was für mich gewesen, glaube ich. Den ganzen Tag im Freibad und Spaß haben, was gibt's Schöneres? Ich wünsche euch auf jeden Fall eine schöne letzte Ferienwoche. 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
4: Um 6.30 Uhr mit Elke Rutenkolk. Guten Morgen. Die AfD hat die Landtagswahl in Sachsen-Anhalt klar gewonnen. Zwar reicht es für die absolute Mehrheit nicht, allerdings hat sie ihr Ergebnis im Vergleich zur letzten Wahl mit 44% verdoppelt. So sieht die AfD auch einen Regierungsauftrag für sich, braucht aber einen Koalitionspartner. Der Spitzenkandidat Ulrich Siegmund sagte im ZDF:
5: Wir möchten das nur mit jemandem machen, der auch die grundsätzlichen Probleme in diesem Land mit bereit ist zu lösen. Sollte es diese demokratische Kraft hier irgendwie im Landtag von Sachsen-Anhalt geben, ob es durch eine Fraktion oder durch einzelne Abgeordnete passiert, ist das doch in Ordnung. Was bei uns aber ausfällt, und da bleiben wir uns selbst treu, ist, dass wir uns nicht verbiegen werden. Wir werden auch keine Spielchen mitspielen, keine Tolerierung oder Minderheitsregierung.
4: Als Bündnispartner käme das BSW in Frage, das mit 5,3% in den Landtag einzieht. Alle anderen Parteien haben eine Zusammenarbeit schon im Vorfeld der Wahl klar ausgeschlossen. Einen Rekord gibt es bei der Wahlbeteiligung. Diese liegt bei 78%. Der baden-württembergische Ministerpräsident Özdemir bezeichnet den Wahlsieg der AfD als politisches Beben. Er appellierte in einem schriftlichen Statement an die Politik, alle demokratischen Kräfte müssten ihren Politikstil grundlegend überdenken und verändern. Er fordert weniger Streit, weniger Versprechen, mehr ehrliches Zuhören und gemeinsame Ergebnisse. 2 XXL-Rutschen sind die neue Attraktion von Calw im Nordschwarzwald. Gedacht sind sie nicht nur für Kinder, sondern für alle, die schnell vom Stadtpark runter in die Innenstadt möchten. Und schnell darf man durchaus wörtlich nehmen. Tempo 35 schafft man laut Stadt durchaus. 43 und 17 Meter sind die beiden Rutschen lang, die man hintereinander benutzen muss, will man sich den Fußweg sparen.
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6: Nach der Gasexplosion eines Wohnhauses in Albstadt mit 3 Toten wehren sich die Stadtwerke gegen Vorwürfe, der Meldung eines Gaslecks nicht nachgegangen zu sein. Zwar haben die Ermittlungen der Staatsanwaltschaft ergeben, dass ein Leck in einer Gasleitung die Ursache für die Explosion war. Dieses ist aber durch den Bau einer Garage und anschließende jahrzehntelange Korrosion entstanden und konnte bei den turnusmäßigen Kontrollen nicht erkannt werden. Trotzdem wollen die Albstadtwerke in Zukunft vor allem bei privaten Baustellen genauer hinschauen. Walter Frevert, Neckaralb live in Albstadt.
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7: Zum Wochenstart erwarten wir heute bis zu 29 Grad bei Sonne-Wolken-Mix. Trocken soll's bleiben. Schauen wir gemeinsam auf den Neckaralb live Wettertrend. Dann sehen wir morgen örtlich Regen bei etwas Wolken und um die 30 Grad. Am Mittwoch wird's dann deutlich frischer. Dort haben wir bis zu 19 Grad örtlich Regen und viele Wolken.
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7: Die Straßen sind frei. Ich wünsche euch allen da draußen gute und sichere Fahrt.
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7: Die stehen an der Landstraße zwischen Trochtelfingen und Meggerkingen an der roten Halte. Das ist die B313.
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7: Einen guten Morgen euch. Kommt mir gut raus an dieser Montag mit Chris Rea on the Beach.

0: Honestly. Einfach gute Musik, Neckarblei statt klar, die Morgenshow hört ihr. Schön, dass ihr mit dabei seid an diesem Montag zum Wochenstart. Wollen wir auch mal schauen, was denn unser Telefoncheck so treibt.
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2: Ja, guten Tag, Schwörerhaus, mein Name ist Decker.
3: Ja, grüß Gott.
2: Frau Noack, bei Ihnen wurden doch vor einigen Wochen das Dach ausgebessert.
3: Ja.
2: Bei dieser Gelegenheit haben wir aber festgestellt, dass wir Ihnen die falschen Dachziegel geliefert haben.
3: Ach so.
2: Jetzt würden wir Ihnen aber anbieten, dass wir da Ihnen komplett neu die Ziegel liefern.
3: Mhm.
2: Wir würden dann Montag die Dachziegel abholen. Das Problem ist nur, wir können die neuen erst in 3 bis 4 Wochen liefern.
3: Da muss das dann so bleiben?
2: Bitte?
3: In 3 Wochen.
2: Ja, nee, aber für diese Zeit würden wir Ihnen kostenlos einen Wohncontainer zur Verfügung stellen. Haben Sie denn in Ihrem Garten genug Platz für einen Wohncontainer?
3: Ich stelle mir doch im Garten keinen Wohncontainer. Das ist ein Witz. Ich sitze doch nicht drei Wochen ohne Dachziegel da.
2: Ja, was schlagen Sie dann vor?
3: Wenn die neuen Dachziegel kommen, dann werden die alten mitgenommen. Aber nicht, ich wohne doch nicht 3 Wochen im Wohncontainer.
2: Ja, aber das Problem ist, sollte da irgendwie was passieren, dann sind wir natürlich voll haftbar und das kommt uns natürlich.
3: Ja, das ist nicht mein Problem.
2: Möchten Sie noch ein bisschen Zeit haben, um das mit jemandem zu besprechen?
3: Ja, das muss ich mit meinem Mann besprechen.
2: Okay.
3: Wer sind Sie?
2: Mein Name ist Decker von der Firma Schwörerhaus.
3: Ich habe noch nie mit einem Herrn Decker zu tun gehabt vom Schwörerhaus. Da möchte ich den Herrn Kurz sprechen.
2: Hat er mit Ihnen schon gesprochen über die neue Schallschutz- und Wärmeschutzbestimmungen?
3: Wollt ihr mein ganzes Haus abreißen oder was?
2: Ab nächstes Jahr wird das Vorschrift.
3: Ich möchte mit dem Herrn Kurz sprechen, dann soll der mich anrufen, ja?
2: Hier ist der Telefoncheck.
3: Ehrlich?
2: Ja, Sie sind jetzt gerade im Radio.
3: Ich bin im Radio, ich hab's nicht mal an.
2: Dann würde ich sagen, vielen Dank und lassen Sie sich von der Kerstin auf ein Glas Sekt einladen, ja?
3: Das mache ich, auf alle Fälle.
2: Die hat das nämlich angezettelt, gell?
3: Das habe ich mir schon gedacht. Okay. Gut, also
2: tschüss.
3: Schönen Tag noch. Tschüss.
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0: Ray Parker Jr., Ghostbusters, einfach gute Musik, Neckar bleibt statt klar, die Morgenshow hört ihr, schön, dass ihr mit dabei seid. Ja, einen schönen guten Morgen euch auch. Vielleicht kennt ihr das, aus Stroh kann man Figuren basteln, man kann im Stroh übernachten oder auch einen richtigen Ortstreff draus machen. Die katholische Kirchengemeinde Tiegerfeld-Eichstätten im Kreis Reutlingen, die hat's gewagt, hat dafür eine Förderung bekommen und hat ziemlich viel Spaß dabei. Mehr dazu von Caroline Harrow-Knendinger.
1: In diesem Sommer ist das Stroh für die Bewohner wie Gold. Ein Landwirt hat es zu Ballen gepresst und fertig sind die weichen und etwas kratzigen Sitze vor der Dorfkirche. Dieses Mal für ein kleines Konzert. Aus den Strohballen ist aber auch ein Swimmingpool entstanden für 3 Tage. Aus dem Stroh, Spanngurten, Folie und viel Wasser. Pastoralreferentin Patricia Engling wird eins nicht vergessen.
2: Die Kinder, die aus dem Pool rausrufen, hallo Oma, guck mal, wie ich in den Pool springe. Das Erfrischendste, was dieser Sommer und dieser Kirchplatz wahrscheinlich jemals für uns zu bieten hatte.
1: Ein Treffpunkt für viele aus dem Ort mit den 150 Einwohnern.
2: Es gibt hier im Dorf keine Möglichkeit mehr, die öffentlich ist, dass sich Menschen begegnet. Keinen Laden, keine Post, keine Bäckerei, es gibt keine Wirtschaft mehr.
1: Genau deshalb die Idee vom Strohsommer als Treffpunkt. Der Pool ist inzwischen abgebaut und die Strohballen sind jetzt eben Sitzplätze. Für einen Spielenachmittag zum Beispiel oder bald einen Abend für Brotzeit und Gebet. Und richtig viele helfen spontan mit.
3: Cool, dass wir da halt eine ganze Woche gearbeitet haben und dass wir eine Abkühlung hatten.
4: Einen Teig gemacht und hier oben in der Kirche Pfannkuchen braten für alle.
5: Ich habe die ganze Strohballen getragen.
6: Ich habe große Strohballen stapeln und das Eis verkaufen.
0: Und der Strohsommer, der geht noch weiter. Heute Abend gibt's dort Kirchenkino. Infos findet ihr, wenn ihr nach Strohsommer Eichstätten online sucht. Falls ihr hingeht, wünsche ich natürlich viel Spaß. 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
10: Um 7 Uhr mit Elke Ruttenkolk. Guten Morgen. Die AfD hat die Landtagswahl in Sachsen-Anhalt mit großem Vorsprung gewonnen, die absolute Mehrheit aber verpasst. Die CDU kommt mit herben Verlusten auf Platz 2. Das geht aus den vorläufigen Ergebnissen der Landeswahlleiterin hervor. Aus Magdeburg, Simon Krämer.
11: Für die AfD ist das ein historisches Ergebnis. Für die CDU ein Debakel. Das letzte Wahlergebnis halbiert, kein einziges Direktmandat gewonnen. Die AfD dagegen hat es geschafft, in einem sehr polarisiert geführten Wahlkampf viele Menschen zu mobilisieren, die sonst zu Hause geblieben wären. Jetzt steht Sachsen-Anhalt aber eine schwierige Regierungsbildung bevor. Denn alleine kann die AfD nicht regieren und braucht einen Partner. Möglicherweise gibt es den mit dem BSW.
10: Das Bündnis Sarah Wagenknecht ist mit 5,3% in den Landtag in Sachsen-Anhalt eingezogen. Die CDU stürzt ab auf 17,2%, die Linke kommt auf 8,6%, die SPD auf 9,3%. Die Grünen klettern auf 8,9%. Die FDP fliegt mit 2,6% raus aus dem Parlament. Bei einem Verkehrsunfall auf der A81 im Kreis Konstanz ist am Abend ein 52-jähriger Autofahrer schwer verletzt worden. Er war mit seinem Wagen von der Fahrbahn abgekommen und hatte sich mehrfach überschlagen. Wie der Unfall zustande kam, ist noch nicht bekannt. Die A81 zwischen der Anschlussstelle Hilzingen und dem Nordportal des Hohentwiel-Tunnels musste für die Bergungsarbeiten für rund 4 Stunden voll gesperrt werden.
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12: Ein Wanderweg auf der Schwäbischen Alb zählt zu den 10 schönsten in Deutschland. Der Premiumweg, hochgepilgert rund um Zwiefalten, landet bei einer bundesweiten Publikumsauswahl auf Platz 6. Mehr als 50.000 Wanderfans haben abgestimmt. Damit ist der 13 Kilometer lange Rundweg der bestplatzierte aus Baden-Württemberg. Er führt unter anderem zur Wimsener Höhle und zum Zwiefalter Münster. Klaus Waschkes, Neckaralb live in Zwiefalten.
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13: Zum Wochenstart erwarten wir heute bis zu 29 Grad bei Sonne-Wolken-Mix. Trocken soll's bleiben. Schauen wir gemeinsam auf den Neckaralb live Wettertrend. Dann sehen wir morgen örtlich Regen bei etwas Wolken und um die 30 Grad. Am Mittwoch wird's dann deutlich frischer. Dort haben wir bis zu 19 Grad örtlich Regen und viele Wolken.
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13: Die Straßen sind frei. Ich wünsche euch allen da draußen gute und sichere Fahrt.
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13: Die stehen an der Landstraße zwischen Trochtelfingen und Meggerkingen an der roten Halte. Das ist die B313.
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Einfach gute Musik in Stadt, klar, die Morgenshow in eurem Lieblingsradio Neckar Alb Live. Die letzte Woche der Sommerferien zwischen Neckar und Alb, die ist angebrochen.

0: und jetzt ein Ferienjob für alle, die gerne Auto fahren, dabei aber ständig nach oben schauen müssen. Heißluftballonverfolger. Der Ballon startet mit den Passagieren an Bord. Und du fährst denen hinterher. Deine einzige und wichtigste Aufgabe, dafür zu sorgen, dass die Leute nach ihrer Ballonfahrt wieder zum Ausgangspunkt zurückkommen.
1: Woher kommen sie? Aus dem Weltraum?
2: Wow, also Inselsitter, ja, könnte ich mir vorstellen. Heißluftballonverfolger, nein. Was war euer kuriosester Ferienjob? Schreibt uns gern mal an die 07121 945 88 99.

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10: Um 7.30 Uhr mit Elke Rutenkolk. Guten Morgen. Klarer Wahlsieg für die AfD und ein Wahldebakel für die CDU. Die AfD mit Spitzenkandidat Ulrich Siegmund strebt nach ihrem starken Abschneiden bei der Landtagswahl in Sachsen-Anhalt an die Regierung. Das Wahlergebnis hat das politische Berlin erschüttert. Heute wird es in den Parteizentralen aufgearbeitet. Aus Berlin, David Riemer.
11: Die CDU hat ihr Ergebnis im Vergleich zur Wahl vor 5 Jahren halbiert. Der schwarz-roten Koalition in Berlin dürften sehr schwere Tage oder Wochen bevorstehen. Mit Sicherheit wird auch in der Hauptstadt nach Schuldigen für die Wahlklatsche gesucht, vermutlich auch direkt im Kanzleramt. Nicht wenige aus den eigenen Reihen machen vor allem Friedrich Merz für das desaströse Wahlergebnis seiner CDU verantwortlich. Ein Bruch der Koalition aus Union und SPD gilt aber als unwahrscheinlich, denn aus einer Neuwahl im Bund würde die AfD sicherlich gestärkt hervorgehen und die Regierungsbildung würde noch schwieriger.
10: Der baden-württembergische Ministerpräsident Özdemir bezeichnet den Wahlsieg der AfD als politisches Beben. Er appellierte in einem schriftlichen Statement an die Politik. Alle demokratischen Kräfte müssten ihren Stil grundlegend überdenken und verändern. Er fordert weniger Streit, weniger Versprechen, mehr ehrliches Zuhören und gemeinsame Ergebnisse. Morgen startet der Bundestag in seine erste Sitzungswoche nach der Sommerpause. Ohne Thomas Bareis. Der Abgeordnete für den Wahlkreis Zollernalb-Sigmaringen will sich weiter von einem schweren Verkehrsunfall erholen. Wann er wieder ins politische Geschäft einsteigen wird, ist unklar, weil Bareis den Unfall verursacht und dabei ein synthetisches Betäubungsmittel im Blut hatte, musste er seinen Führerschein abgeben. Die Staatsanwaltschaft ermittelt gegen ihn.
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12: In einem Haus in Biesingen ist in der Nacht ein Brand ausgebrochen. Der Dachstuhl stand komplett in Flammen, die Rauchwolke und der Flammenschein waren weit zu sehen. Die Feuerwehren Biesingen und Grosselfingen brauchten etwa 2 Stunden, um den Brand unter Kontrolle zu bringen. Die Löscharbeiten laufen noch. Meldungen über verletzte Personen gibt es bisher nicht. Walter Frevert, Neckaralb live in Biesingen.
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13: Zum Wochenstart erwarten wir heute bis zu 29 Grad bei Sonne-Wolken-Mix. Trocken soll's bleiben. Schauen wir gemeinsam auf den Neckar Live Wettertrend. Dann sehen wir morgen örtlich Regen bei etwas Wolken und um die 30 Grad. Am Mittwoch wird's dann deutlich frischer. Dort haben wir bis zu 19 Grad örtlich Regen und viele Wolken.
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13: Die Straßen sind frei. Ich wünsche euch allen da draußen gute und sichere Fahrt.
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13: Die stehen an der Landstraße zwischen Trochtelfingen und Meggerkingen an der roten Halte. Das ist die B313.
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13: Ein Einen guten Montagmorgen euch und einen frischen Start in die neue Woche. Kommt gut raus mit Britney Spears, Crazy.

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0: Gute Musik hier zu Neckar, bleib Stadtler, die Morgenshow gemeinsam. Der Blick aufs Wetter heute bis zu 29 Grad bei Sonne-Wolken-Mix. Hauptsächlich allerdings Wolken bei uns in der schönsten Region der Welt. Ihr dürft die Ohren spitzen, die Lauscher, die machen am Hof. Es geht mal wieder bis zum Lerner.
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0: Ihr kennt es vielleicht, da war ich in der Bar Alpbrände, Töpf daheim. Dann habe ich da einen Tipp, wie ihr die wieder sauber kriegt. Ganz einfach. Gebt ein bisschen Wasser rein und ein Päckle Backpulver oder ein bisschen Natron in den Topf rein. Kurz aufkochen lassen und noch abkühlen und der Schmutz, der lässt sich schon fast von selbst. Also, nicht vergessen, wollt ihr eingebrannte Töpfe reinigen? Dann nehmt ein bisschen Wasser und ein Päckle Backpulver und lasst es kochen. Und ich sag euch, den Brat im sauberen Topf, den habe ich jetzt schon wieder kochen, gell? Nicht vergessen!
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einfach gute Musik. Coldplay, Paradise für euch an diesem Montagmorgen. Schön, dass ihr mit dabei seid. Ja, ihr hört Necker Up Live und der Montagmorgen, der spricht ja dafür, dass Wochenende war. Und ich war natürlich am Wochenende wieder viel unterwegs, habe viele von euch getroffen und da ist mir was aufgefallen. Es gibt echt einige Orte und Stellen, bei denen Necker Up Live läuft. Ob in Tankstellen, ob in Einkaufsmärkten oder auch in Garagen. Und da habe ich den HD getroffen, einen HD aus Nähren. Und der hat sich da was gewünscht. Und hat er gesagt, Leo, morgen, wenn du da deine Sendung machst, dann musst unbedingt einen Song spielen. Und zwar Country Roads von der Hermes House Band für HDs Hot Rod Garage. Und habe gesagt, natürlich, das machen wir. Und deshalb läuft jetzt nicht nur in HDs Hot Rod Garage, sondern auch bei euch daheim im Auto auf der Arbeit die Hermes House Band für ein HD, für euch Country Roads. Einen guten Morgen euch.

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8: Um 8 Uhr mit Elke Rutenkolk. Guten Morgen. Die AfD hat die Landtagswahl in Sachsen-Anhalt klar gewonnen. Für die absolute Mehrheit reicht es jedoch nicht. Mit 44% hat sie ihr Ergebnis im Vergleich zur letzten Wahl allerdings verdoppelt. So sieht die AfD einen Regierungsauftrag für sich, braucht aber einen Koalitionspartner. Als Bündnispartner käme das BSW in Frage, das mit 5,3% in den Landtag einzieht. Alle anderen Parteien haben eine Zusammenarbeit schon im Vorfeld der Wahl klar ausgeschlossen. Die CDU hat einen desaströsen Absturz auf 17,2% hinnehmen müssen. Die Linke kommt auf 8,6%, die SPD auf 9,3%. Die Grünen klettern auf 8,9%, die FDP fliegt mit 2,6 raus aus dem Parlament. Einen Rekord gibt es bei der Wahlbeteiligung, diese liegt bei 78%. Tech-Milliardär Elon Musk hat der AfD zu ihrem Wahlsieg gratuliert. Er sympathisiert seit längerem mit der rechtsgerichteten Partei. Gut gemacht, schrieb er auf der Online-Plattform X. AfD-Spitzenkandidat Ulrich Siegmund reagierte mit einem Angebot. Er würde die Gelegenheit zu einer Zusammenarbeit sehr begrüßen. Bei einem Verkehrsunfall auf der A81 im Kreis Konstanz ist am Abend ein 52-jähriger Autofahrer schwer verletzt worden. Er war mit seinem Wagen von der Fahrbahn abgekommen und hatte sich mehrfach überschlagen. Wie der Unfall zustande kam, ist noch nicht bekannt. Die A81 zwischen der Anschlussstelle Hilzingen und dem Nordportal des Hohentwiel-Tunnels musste für die Dauer der Bergungsarbeiten rund 4 Stunden lang voll gesperrt werden.
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9: Unbekannte Täter haben am Rad- und Wirtschaftsweg zwischen den Albstädter Stadtteilen Laufen und Lautlingen einen absenkbaren Poller zerstört. Sie gossen die Polleröffnung mit Beton aus, sodass der Poller nicht mehr abgesenkt werden kann. Das ist sehr gefährlich, weil Krankenwagen, Feuerwehr und Polizei die wichtige Verbindungsroute nicht benutzen können. Die Stadt hat Anzeige gegen Unbekannt erstattet. Die Polizei hofft, dass Zeugen die aufwendige Betonierungsaktion beobachtet haben. Walter Frevert, Neckaralb live in Albstadt.
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10: Zum Wochenstart erwarten wir heute bis zu 29 Grad bei Sonne-Wolken-Mix. Trocken soll's bleiben. Schauen wir gemeinsam auf den Neckaralb live Wettertrend. Dann sehen wir morgen örtlich Regen bei etwas Wolken und um die 30 Grad. Am Mittwoch wird's dann deutlich frischer. Dort haben wir bis zu 19 Grad örtlich Regen und viele Wolken.
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10: Die Straßen sind frei. Ich wünsche euch allen da draußen gute und sichere Fahrt.
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10: Die stehen an der B27, Balingen Richtung Hechingen, Höhe Domäne, sowie in Reutlingen in der Silberburgstraße. Einen Blitzer habe ich noch in der Mittelstadt. Der Neckar-Tenzlinger Straße und der letzte mir bekannte Blitzer, der steht in Gültstein in der Teilfinger Straße.
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10: Einen guten Morgen euch mit Chris Rea, The Road to Hell.

0: Orange Blue, She's Got That Light. Einfach gute Musik, Neckar bleibt statt klar. Die Morgenshow hört ihr. Kurzer Blick aufs Wetter. Heute bis zu 29 Grad und das bei Sonne-Wolken-Mix. Es soll recht trocken bleiben, so ist auf jeden Fall mal angesagt. Ja, einen Platz an der Sonne hingegen, das hat unser SSV und der hat am Wochenende gespielt.
1: Neckaralb live, Fußball in der Region, der SSV Reutlingen in der Oberliga Baden-Württemberg.
0: Und zwar ging es für unseren SSV am Samstag auswärts gegen die TSG Backnang, den Ex-Tabellenführer. Ja, man konnte das Spiel für sich entscheiden und das mit 2:3. Nedim Pipic für uns nach dem Spiel.
2: Ich denke mal, dass es im Großen und Ganzen auf jeden Fall ein verdienter Sieg war. Hatten, ich würde sagen, schon auch verdient geführt mit 3:0, bis dann quasi zum 3:1 und 3:2. Das 3:1 kam plötzlich aus dem Nichts, gefühlt auch wie das 2:3. Und ja, am Ende wurde es dann nochmal ein bisschen zittrig, aber da bin ich auch stolz auf die Mannschaft, dass wir da auf jeden Fall eine gute Moral gezeigt haben und dass wir das dann am Ende auch gut verteidigt haben, dass wir uns in jeden Ball reingeschmissen haben. Im Großen und Ganzen trotzdem, denke ich, ein verdienter Sieg.
0: Und mit diesem verdienten Sieg hat man sich dann natürlich auch den begehrten Platz an der Sonne gesetzt.

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0: Neckar bleibt Stadtklar, die Morgenshow für euch an diesem Montag. Schön, dass ihr mit dabei seid. Die letzte Woche Sommerferien in Baden-Württemberg, die hat angefangen. Und zwischen allem Urlaub und der Freizeit gibt's auch einige fleißige Bienchen zwischen Neckar und Alb, die dann einen Ferienjob gemacht haben. Und da kommen bestimmt auch einige ziemlich kuriose Jobs zusammen.
1: Der Wasserrutschentester. Du überprüfst, ob eine Wasserrutsche schnell genug, sicher genug ist und vor allem Spaß macht.
2: Mein Wahnsinn, es ist ein Stress.
1: Spaßfaktor 10 von 10. Der einzige Haken, einen aufgeschürften Hintern. Und noch kurioser wird's beim Klakör. Ein professioneller Applausmacher. Dein Job? Im Publikum sitzen und an den richtigen Stellen klatschen. Zu wenig. Ja, viel besser. Stundenlohn zwischen 15 und 20 Euro.
0: Okay, let's go. Alles klar, Wasserrutschentester, das wäre auch was für mich gewesen, glaube ich. Den ganzen Tag im Freibad und Spaß haben, was gibt's Schöneres? Ich wünsche euch auf jeden Fall eine schöne letzte Ferienwoche. 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
7: Um 8.30 Uhr mit Elke Rothenkolk. Guten Morgen. Klarer Wahlsieg für die AfD und ein Debakel für die CDU. Die AfD mit Spitzenkandidat Ulrich Siegmund strebt nach ihrem starken Abschneiden bei der Landtagswahl in Sachsen-Anhalt an die Regierung. Das Wahlergebnis hat das politische Berlin erschüttert. Heute wird es in den Parteizentralen aufgearbeitet. Aus Berlin, David Riemer.
8: Die CDU hat ihr Ergebnis im Vergleich zur Wahl vor 5 Jahren halbiert. Der schwarz-roten Koalition in Berlin dürften sehr schwere Tage oder Wochen bevorstehen. Mit Sicherheit wird auch in der Hauptstadt nach Schuldigen für die Wahlklatsche gesucht, vermutlich auch direkt im Kanzleramt. Nicht wenige aus den eigenen Reihen machen vor allem Friedrich Merz für das desaströse Wahlergebnis seiner CDU verantwortlich. Ein Bruch der Koalition aus Union und SPD gilt aber als unwahrscheinlich, denn aus einer Neuwahl im Bund würde die AfD sicherlich gestärkt hervorgehen und die Regierungsbildung würde noch schwieriger.
7: Morgen startet der Bundestag in seine erste Sitzungswoche nach der Sommerpause ohne Thomas Bareis. Der Abgeordnete für den Wahlkreis Zollernalb-Sigmaringen will sich weiter von einem schweren Verkehrsunfall erholen. Wann er wieder ins politische Geschäft einsteigen wird, ist unklar. Weil Bareis den Unfall verursacht und dabei ein synthetisches Betäubungsmittel im Blut hatte, musste er seinen Führerschein abgeben. Die Staatsanwaltschaft ermittelt gegen ihn. 2XXL-Rutschen sind die neue Attraktion von Calf im Nordschwarzwald. Gedacht sind sie nicht nur für Kinder, sondern für alle, die schnell vom Stadtpark runter in die Innenstadt möchten. Und schnell darf man durchaus wörtlich nehmen. Tempo 35 schafft man laut Stadt durchaus. 43 und 17 Meter lang sind die beiden Rutschen, die man hintereinander benutzen muss, will man sich den Fußweg sparen.
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9: Gut 1,5 Jahre nach der tödlichen Gasexplosion bei Bosch in Reutlingen ist die Ursache weiter unklar. Nun hat die Staatsanwaltschaft ein weiteres Gutachten in Auftrag gegeben. In einem halben Jahr, so die Hoffnung der Ermittler, liegen dann die Ergebnisse vor. Bei dem Unglück Anfang 2025 auf dem Reutlinger Bosch-Areal waren 2 Arbeiter ums Leben gekommen, als ein Gasgemisch explodierte. Rainer Pompe, Neckaralb live in Reutlingen.
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10: Zum Wochenstart erwarten wir heute bis zu 29 Grad bei Sonne-Wolken-Mix. Trocken soll's bleiben. Schauen wir gemeinsam auf den Neckar live Wettertrend. Dann sehen wir morgen örtlich Regen bei etwas Wolken und um die 30 Grad. Am Mittwoch wird's dann deutlich frischer. Dort haben wir bis zu 19 Grad örtlich Regen und viele Wolken.
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10: Die Straßen sind frei. Ich wünsche euch allen da draußen gute und sichere Fahrt.
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10: Die stehen an der B27, Balingen Richtung Hechingen, Höhe Domäne, sowie in Reutlingen in der Silberburgstraße. Einen Blitzer habe ich noch in der Mittelstadt. Der Neckar-Tenzlinger Straße und der letzte mir bekannte Blitzer. Der steht in Gültstein in der Teilfinger Straße.
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10: Einen guten Morgen euch. Genesis, Land of Confusion.

0: Einfach gute Musik, Neckarblei statt klar, die Morgenshow hört ihr. Schön, dass ihr mit dabei seid an diesem Montag zum Wochenstart. Wollen wir auch mal schauen, was denn unser Telefoncheck so treibt.
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2: Noack?
3: Ja, guten Tag, Schwörerhaus, mein Name ist Decker.
2: Ja, grüß Gott.
3: Frau Noack, bei Ihnen wurden doch vor einigen Wochen das Dach ausgebessert.
2: Ja.
3: Bei dieser Gelegenheit haben wir aber festgestellt, dass wir Ihnen die falschen Dachziegel geliefert haben.
2: Ach so.
3: Jetzt würden wir Ihnen aber anbieten, dass wir da Ihnen komplett neu die Ziegel liefern.
2: Mhm.
3: Wir würden dann Montag die Dachziegel abholen. Das Problem ist nur, wir können die neuen erst in 3 bis 4 Wochen liefern.
2: Da muss das dann so bleiben?
3: Bitte?
2: Die 3 Wochen.
3: Ja, nee, aber für diese Zeit würden wir Ihnen kostenlos einen Wohncontainer zur Verfügung stellen. Haben Sie denn in Ihrem Garten genug Platz für einen Wohncontainer?
2: Ich stelle mir doch im Garten keinen Wohncontainer. Das ist ein Witz. Ich sitze doch nicht drei Wochen ohne Dachziegel da.
3: Ja, was schlagen Sie dann vor?
2: Wenn die neuen Dachziegel kommen, dann werden die alten mitgenommen. Aber nicht, ich wohne doch nicht 3 Wochen im Wohncontainer.
3: Ja, aber das Problem ist, sollte da irgendwie was passieren, dann sind wir natürlich voll haftbar und das kommt uns natürlich.
2: Ja, das ist nicht mein Problem.
3: Möchten Sie noch ein bisschen Zeit haben, um das mit jemandem zu besprechen?
2: Ja, das muss ich mit meinem Mann besprechen.
3: Okay.
2: Wer sind Sie?
3: Mein Name ist Decker von der Firma Schwörerhaus.
2: Ich habe noch nie mit einem Herrn Decker zu tun gehabt vom Schwörerhaus. Da möchte ich den Herrn Kurz sprechen.
3: Hat er mit Ihnen schon gesprochen über die neue Schallschutz- und Wärmeschutzbestimmungen?
2: Wollt ihr mein ganzes Haus abreißen oder was?
3: Ab nächstes Jahr wird das Vorschrift.
2: Ich möchte mit dem Herrn Kurz sprechen, dann soll der mich anrufen, ja?
3: Hier ist der Telefoncheck.
2: Ehrlich?
3: Ja, Sie sind jetzt gerade im Radio.
2: Ich bin im Radio, ich hab's nicht mal an.
3: Dann würde ich sagen, vielen Dank. Lassen Sie sich von der Kerstin auf ein Glas Sekt einladen, ja?
2: Das mache ich, auf alle Fälle.
3: Die hat das nämlich angezettelt, gell?
2: Das habe ich mir schon gedacht. Okay. Gut, also
3: tschüss.
2: Schönen Tag noch. Tschüss.
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Ice House, Hey Little Girl, einfach gute Musik für euch an diesem Montag nach dem Wochenende. Einen schönen Start in die neue Woche. Ich hoffe, ihr seid fit, seid gut erholt. Ihr hört euer Lieblingsradio Neckar Live mit Big Mountain, Baby I Love Your Way.

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8: Um 9 Uhr mit Elke Rutenkolk. Guten Morgen. Der Wahlsieg der AfD in Sachsen-Anhalt löst ein politisches Erdbeben aus. Die AfD gewinnt die Wahl mit fast 44%. Damit hat sie ihr Ergebnis der letzten Wahl verdoppelt. Die CDU von Ministerpräsident Schulze stürzt auf 17% ab. Wie nun die nächste Landesregierung aussieht, darüber kann man im Moment nur spekulieren. Fabian Hoffmann aus der Nachrichtenredaktion. Die Rechnerei ist im Gange. Welche Optionen gibt's?
9: Kaum eine, die an der AfD vorbeiführt, auch wenn die AfD ja ihr Wahlziel, die absolute Mehrheit, verpasst hat. Aber mit knapp 44% ist sie nicht weit entfernt. Heißt, alle anderen Parteien müssen an einem Strang ziehen, um gegen die AfD eine Mehrheit zu bilden. Von CDU über SPD und Grüne bis zur Linken und dem BSW. Schwierig vorstellbar. AfD-Spitzenkandidat Siegmund will keine Minderheitsregierung anführen, aber hofft nun auf Abweichler aus anderen Parteien. Oder, das hat vor allem Parteichefin Weidel klar gemacht, dass das BSW den Weg für die AfD freimacht.
8: Tech-Milliardär Elon Musk hat der AfD zu ihrem Wahlsieg gratuliert. Er sympathisiert seit längerem mit der rechtsgerichteten Partei. Gut gemacht, schrieb er auf der Online-Plattform X. AfD-Spitzenkandidat Ulrich Siegmund reagierte mit einem Angebot. Er würde die Gelegenheit zu einer Zusammenarbeit sehr begrüßen. Die weltweite Kritik an FIFA-Chef Infantino prallt an diesem weiterhin ab. Er will sich im nächsten Jahr definitiv zur Wiederwahl stellen. Seine Pläne, die Fußballweltmeisterschaft in Teilen an private Investoren zu verkaufen, hat die Fußballwelt gegen ihn aufgebracht. Nachdem diese Pläne vom Tisch sind, hält Infantino an seiner Kandidatur fest.
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10: Ein Wanderweg auf der Schwäbischen Alb zählt zu den 10 schönsten in Deutschland. Der Premiumweg, hochgepilgert rund um Zwiefalten, landet bei einer bundesweiten Publikumsauswahl auf Platz 6. Mehr als 50.000 Wanderfans haben abgestimmt. Damit ist der 13 Kilometer lange Rundweg der bestplatzierte aus Baden-Württemberg. Er führt unter anderem zur Wimsener Höhle und zum Zwiefalter Münster. Klaus Waschkes, Neckaralb live in Zwiefalten.
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11: Zum Wochenstart erwarten wir heute bis zu 29 Grad bei Sonne-Wolken-Mix. Trocken soll's bleiben. Schauen wir gemeinsam auf den Neckaralb live Wettertrend. Dann sehen wir morgen örtlich Regen bei etwas Wolken und um die 30 Grad. Am Mittwoch wird's dann deutlich frischer. Dort haben wir bis zu 19 Grad örtlich Regen und viele Wolken.
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11: Die Straßen sind frei. Ich wünsche euch allen da draußen gute und sichere Fahrt.
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11: Die stehen an der B27, Balingen Richtung Hechingen, Höhe Domäne, sowie in Reutlingen in der Silberburgstraße. Einen Blitzer habe ich noch in der Mittelstadt. Der Neckar-Tenzlinger Straße und der letzte mir bekannte Blitzer. Der steht in Gültstein in der Teilfinger Straße.
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11: Einen schönen Montagmorgen für euch, Enya, mit dem Orinoco Flow.

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0: Die Morgenshow für euch an diesem Montag. Schön, dass ihr mit dabei seid. Die letzte Woche Sommerferien in Baden-Württemberg, die hat angefangen. Und zwischen allem Urlaub und der Freizeit gibt's auch einige fleißige Bienchen zwischen Neckar und Alb, die dann einen Ferienjob gemacht haben. Und da kommen bestimmt auch einige ziemlich kuriose Jobs zusammen.
1: Der Wasserrutschentester. Du überprüfst, ob eine Wasserrutsche schnell genug, sicher genug ist und vor allem Spaß macht.
2: Mein Wahnsinn, es ist ein Stress.
1: Spaßfaktor 10 von 10. Der einzige Haken, einen aufgeschürften Hintern. Und noch kurioser wird's beim Klakör. Ein professioneller Applausmacher. Dein Job? Im Publikum sitzen und an den richtigen Stellen klatschen. Zu wenig. Ja, viel besser. Stundenlohn zwischen 15 und 20 Euro.
0: Okay, let's go. Alles klar, Wasserrutschentester, das wäre auch was für mich gewesen, glaube ich. Den ganzen Tag im Freibad und Spaß haben, was gibt's Schöneres? Ich wünsche euch auf jeden Fall eine schöne letzte Ferienwoche. 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

0: Der Montag mit einfach guter Musik. Neckar bleibt statt. Klar, die Morgenshow hört ihr. Ich hoffe, ihr habt eine halbe Minute Zeit.
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2: Kinder können sich auf eine Sache konzentrieren. Im Hier und Jetzt. Wenn die gerade mit Lego spielen, dann spielen sie. Und wenn direkt daneben das Geschwisterkind mit einem ferngesteuerten Auto gegen die

0: dann bauen sie weiter. Und wenn gleichzeitig in der Küche der Mixer läuft und die Toni-Box zum dritten Mal die Eiskönigin spielt, kein Problem. Dazu piept die Waschmaschine, ein Handy klingelt, ein Baby brüllt und die Mama brüllt:
1: Wer hat hier wieder seinen Teller stehen lassen?
0: Und dann spricht der Papa aber wirklich mal ein Machtwort.
2: So, jetzt ist Ruhe hier. Alle sind jetzt mal leise. Sofort.
0: Und dann schauen ihn die Kinder kurz an und registrieren, der Papa macht offenbar auch irgendein Geräusch und spielen glücklich weiter.
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12: Zum Wochenstart erwarten wir heute bis zu 29 Grad bei Sonne-Wolken-Mix. Trocken soll's bleiben. Schauen wir gemeinsam auf den Neckar live Wettertrend. Dann sehen wir morgen örtlich Regen bei etwas Wolken und um die 30 Grad. Am Mittwoch wird's dann deutlich frischer. Dort haben wir bis zu 19 Grad örtlich Regen und viele Wolken.
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12: Die Straßen sind frei. Ich wünsche euch allen da draußen gute und sichere Fahrt.
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12: Die stehen an der B27, Balingen Richtung Hechingen, Höhe Domäne, sowie in Reutlingen in der Silberburgstraße. Einen Blitzer habe ich noch in der Mittelstadt. Der Neckar-Tenzlinger Straße und der letzte mir bekannte Blitzer, der steht in Gültstein in der Thalfinger Straße.
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12: Na gut, so nun morgen kommt mir gut raus an diesem Montag. Die Lighthouse Family lifted.

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1: Einfach gute Musik hier in Neckar, bleib stattklar, die Morgenshow gemeinsam. Der Blick aufs Wetter heute bis zu 29 Grad bei Sonne, Wolkenmix. Hauptsächlich allerdings Wolken bei uns in der schönsten Region der Welt. Ihr dürft die Ohren spitzen, die Lauscher, die machen am Hof. Es geht mal wieder bis zum Lerner.
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1: Ihr kennt es vielleicht, da war ich in der Bar Eibrände Töpf daheim. Dann habe ich da einen Tipp, wie ihr die wieder sauber kriegt. Ganz einfach. Gebt ein bisschen Wasser rein und ein Päckle Backpulver oder ein bisschen Natron in den Topf rein. Kurz aufkochen lassen und noch abkühlen und der Schmutz, der lässt sich schon fast von selbst. Also, nicht vergessen, wollt ihr eingebrannte Töpfe reinigen? Dann nehmt ein bisschen Wasser und ein Päckle Backpulver und lasst es kochen. Und ich sag euch, den Brat im sauberen Topf, den habe ich jetzt schon wieder kochen, gell? Nicht vergessen!
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vorbei. Die Morgenshow an diesem Montag, ja, zum Wochenstart. Schön, dass ihr mit dabei wart. Ich freue mich umso mehr auf morgen. Dienstag, 6 Uhr, hole ich euch wieder aus dem Bett. Seid mit dabei. Ich freue mich. Bis dorthin eine gute Zeit. Vergesst mir das Lachen nicht. Euer Krawalle sagt Ade.

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9: Um 10 Uhr mit Elke Rutenkolk. Guten Morgen. Die AfD ist klarer Sieger der Landtagswahl in Sachsen-Anhalt. Für die absolute Mehrheit reicht es allerdings nicht. Mit 44% hat sie ihr Ergebnis im Vergleich zur letzten Wahl verdoppelt. So sieht die AfD einen Regierungsauftrag für sich, braucht aber einen Koalitionspartner. Als Bündnispartner käme das BSW in Frage, das mit 5,3% in den Landtag einzieht. Alle anderen Parteien haben eine Zusammenarbeit schon im Vorfeld der Wahlen klar ausgeschlossen. Die CDU hat einen desaströsen Absturz auf 17,2% hinnehmen müssen. Die Linke kommt auf 8,6%, die SPD auf 9,3%. Die Grünen klettern auf 8,9%. Die FDP fliegt mit 2,6% raus aus dem Parlament. Einen Rekord gibt es bei der Wahlbeteiligung. Diese liegt bei 78% und damit so hoch wie noch nie in Sachsen-Anhalt. Tödlicher Unfall auf der A7 bei Eumittelberg mit Fahrerflucht. Ein 57-Jähriger kam gestern beim Ausweichen von der Straße ab und hat sich überschlagen. Er starb noch an der Unfallstelle. Auslöser war offenbar ein bisher unbekannter Autofahrer, der zum Überholen auf die linke Spur wechselte und den 57-Jährigen dabei übersah. Der Unfallverursacher fuhr weiter. Die Polizei sucht nun Zeugen, vor allem mit Dashcam. Tolles Wetter, rund 1300 Starter, begeisterte Radsportfans auf und neben der Strecke. Das Jedermann-Radrennen Riderman in und um Bad Dürrheim am Wochenende war ein voller Erfolg. Nach dem Massensturz im vergangenen Jahr mit über 100 zum Teil schwer Verletzten hat das neue Sicherheitskonzept perfekt funktioniert. Es gab keine Unfälle. Auch Radstar Jan Ulrich war in Bad Dürrheim dabei.
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10: In einem Haus in Biesingen ist in der Nacht ein Brand ausgebrochen. Der Dachstuhl stand komplett in Flammen, die Rauchwolke und der Flammenschein waren weit zu sehen. Die Feuerwehren Biesingen und Grosselfingen brauchten etwa 2 Stunden, um den Brand unter Kontrolle zu bringen. Die Löscharbeiten laufen noch. Meldungen über verletzte Personen gibt es bisher nicht. Walter Frevert, Neckaralb live in Biesingen.
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11: Sonne und Wolken gibt's heute Vormittag. Zwischendurch sind auch mal dichtere Wolken dabei. Später kann's vereinzelt einen leichten Schauer geben. Aus den Bergen auch mal ein kurzes Gewitter. Insgesamt bleibt's aber oft freundlich. Dazu liegen die Höchstwerte heute bei 21 bis 33 Grad. Morgen dann mehr Wolken und ab und zu Regen, maximal um 33 Grad.
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12: Auf der A8, A81, Karlsruhe Richtung Stuttgart. Achtung, in Höhe der Raststätte Sindelfingerwald Süd gibt es ausgelaufenen Kraftstoff. Kommt gut an euer Ziel.
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13: Die stehen an der B27, Balingen Richtung Hechingen, Höhe Domäne, sowie in Reutlingen in der Silberburgstraße. Einen Blitzer habe ich noch in der Mittelstadt. der Neckar-Tenzlinger Straße und der letzte mir bekannte Blitzer. Der steht in Gülstein in der Teilfinger Straße.
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7: Sonne und Wolken gibt's heute Vormittag. Zwischendurch sind auch mal dichtere Wolken dabei. Später kann's vereinzelt einen leichten Schauer geben. Aus den Bergen auch mal ein kurzes Gewitter. Insgesamt bleibt's aber oft freundlich. Dazu liegen die Höchstwerte heute bei 21 bis 33 Grad. Morgen dann mehr Wolken und ab und zu Regen, maximal um 33 Grad.
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8: Auf der A8, A81, Karlsruhe Richtung Stuttgart. Achtung, in Höhe der Raststätte Sindelfingerwald Süd gibt es ausgelaufenen Kraftstoff. Kommt gut an euer Ziel.
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9: Die stehen an der B27, Balingen Richtung Hechingen, Höhe Domäne, sowie in Reutlingen in der Silberburgstraße. Einen Blitzer habe ich noch in der Mittelstadt. Der Neckar-Tenzlinger Straße und der letzte mir bekannte Blitzer, der steht in Gültstein in der Teilfinger Straße.
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5: Um 11 Uhr mit Elke Rutenkolk. Guten Tag. Am Tag nach der Landtagswahl in Sachsen-Anhalt sitzt der Schock im politischen Berlin tief. Heute arbeiten die Parteien die Ergebnisse auf. Krachende Verluste hat die CDU von Ministerpräsident Sven Schulze eingefahren. Die AfD wiederum mit ihrem Spitzenkandidaten Ulrich Siegmund hat mit großem Vorsprung gewonnen, die absolute Mehrheit allerdings verpasst. David Riemer aus Berlin.
6: Beste Laune herrscht bei der AfD. Sie konnte ihren Stimmenanteil mehr als verdoppeln und will regieren. Entsetzt dürfte weiterhin vor allem die CDU sein. Mit Spannung wird die Reaktion von Kanzler Merz erwartet. Übernimmt er eine Mitverantwortung an dem katastrophalen Ergebnis seiner Christdemokraten in Sachsen-Anhalt? Und was bedeutet das Wahlergebnis für die Reformvorhaben der schwarz-roten Koalition in Berlin? Ein Weiter-so wird nicht funktionieren. Der Kanzler steht gewaltig unter Druck.
5: Die Vereinigung der Bayerischen Wirtschaft hat sich betroffen vom Wahlsieg der als rechtsextrem eingestuften AfD in Sachsen-Anhalt gezeigt. VBW-Geschäftsführer Bertram Brossert nannte das Ergebnis erschreckend. Die AfD schade massiv den Unternehmen in Deutschland, gefährde Arbeitsplätze und stünde den Zukunftsinteressen unseres Landes entgegen, betonte er. Die Propaganda der AfD gegen die EU und den Euro sowie das undemokratische Denken der Partei stelle das erfolgreiche Wirtschaftsmodell, auf dem unser Wohlstand beruhe, in Frage, so Brossard weiter. Wenn der Bundestag morgen in seine erste Sitzungswoche nach der Sommerpause startet, dann ohne Thomas Bareis. Der Abgeordnete für den Wahlkreis Zollernalb-Sigmaringen will sich weiter von einem schweren Verkehrsunfall erholen. Wann er wieder ins politische Geschäft einsteigt, ist unklar. Bareis hatte den Unfall verursacht und dabei ein synthetisches Betäubungsmittel im Blut. Er musste seinen Führerschein abgeben. Die Staatsanwaltschaft ermittelt gegen ihn.
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7: Es gilt als eines der schönsten historischen Motorsport-Events in der Region, der Bergpreis Neuffen. Vom 20 PS Oldtimer bis zum 600 PS Boliden ist alles dabei. Rennsport-Nostalgie, nur eben ohne Zeitdruck. Dafür mit extrem hoher Promi-Dichte. Tatort-Kommissar Richie Müller war mit seinem Porsche Targa genauso dabei wie Ex-Fußballer Guido Buchwald oder Motorsportlegende Bernd Schneider. Rund 20.000 Zuschauer waren bei bestem Wetter gekommen, um die historischen Fahrzeuge zu bewundern. Ilona Leicht, Neckaralb live in Neuffen.
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8: Wolkig ist es heute oft, im Süden zeigt sich länger die Sonne. Dazu kommen vereinzelt leichte Schauer. Aus den südlichen Mittelgebirgen ist auch mal ein kurzes Gewitter drin. Die Höchstwerte liegen zwischen 21 und 33 Grad. Morgen wird es im Nordwesten deutlich nasser mit mehr Regen, sonst eher sonnig, maximal bis 33 Grad.
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9: Verkehrsmeldungen gibt es aktuell keine. Wir wünschen euch eine gute Fahrt.
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10: Die stehen in Albstadt-Margrethausen in der Ebinger Straße sowie zwischen Albstadt-Truchtelfingen und Albstadt-Teilfingen in der Goethestraße. Es wird noch geblitzt an der B27, Balingen Richtung Hechingen, circa Höhe Schallmauer bei der Domäne. Dann habe ich einen Blitzer in Reutlingen in der Silberburgstraße sowie in Mittelstadt in der Neckar-Tenzlinger Straße. Es wird noch geblitzt in Tübingen in der Schnarrenbergstraße. Der letzte mir bekannte Blitzer, der steht in Neuenhaus in der Schöneicher Straße.
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16: Wolkig ist es heute oft, im Süden zeigt sich länger die Sonne. Dazu kommen vereinzelt leichte Schauer. Aus den südlichen Mittelgebirgen ist auch mal ein kurzes Gewitter drin. Die Höchstwerte liegen zwischen 21 und 33 Grad. Morgen wird es im Nordwesten deutlich nasser mit mehr Regen, sonst eher sonnig, maximal bis 33 Grad.
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17: Verkehrsmeldungen gibt es aktuell keine. Wir wünschen euch eine gute Fahrt.
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18: Die stehen in Albstadt-Margrethausen in der Ebinger Straße sowie zwischen Albstadt-Truchtelfingen und Albstadt-Teilfingen in der Goethestraße. Es wird noch geblitzt an der B27, Balingen Richtung Hechingen, circa Höhe Schallmauer bei der Domäne. Dann habe ich einen Blitzer in Reutlingen in der Silberburgstraße sowie in Mittelstadt in der Neckar-Tenzlinger Straße. Es wird noch geblitzt in Tübingen in der Schnarrenbergstraße. Der letzte mir bekannte Blitzer, der steht in Neuenhaus in der Schöneicher Straße.
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10: Um 12 Uhr mit Katharina Simon. Guten Tag. Einen Tag nach der Landtagswahl in Sachsen-Anhalt kommen heute die Spitzen aller Parteien in Berlin zusammen, um über das Ergebnis und die Konsequenzen zu beraten. Der Wahlsieg der AfD hat auch in Deutschlands Nachbarländern für Aufmerksamkeit gesorgt. Ronny Thorau aus der Nachrichtenredaktion. Welche Reaktion gab es?
11: Die italienische Zeitung La Stampa etwa schreibt, 81 Jahre nach Hitlers Untergang gewinnt eine Partei, die sich auf jenes Deutschland beruft. West France in Frankreich spricht unter anderem von einer Beleidigung des Versprechens nie wieder. US-Präsident Trump postete eine Balkengrafik des AfD-Sieges ohne weiteren Kommentar.
10: Tech-Milliardär Elon Musk hat der AfD zu ihrem Wahlsieg gratuliert. Er sympathisiert seit längerem mit der rechtsgerichteten Partei. Gut gemacht, schrieb er auf der Online-Plattform X. AfD-Spitzenkandidat Ulrich Siegmund reagierte mit einem Angebot. Er würde die Gelegenheit zu einer Zusammenarbeit sehr begrüßen. Und das wird gerade im Netz geklickt. Das Bild eines mit Klebeband und Kabelbindern an seinem Flugzeugsitz fixierten Passagier geht derzeit viral. Der Mann hatte zuvor auf einem Inlandsflug in den USA randaliert. Als er sich nicht beruhigen ließ, fackelten andere Reisende nicht lange und fesselten ihn. Nicht schön, aber effektiv. Im Netz werden sie jetzt dafür gefeiert.
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12: Unbekannte Täter haben am Rad- und Wirtschaftsweg zwischen den Albstädter Stadtteilen Laufen und Lautlingen einen absenkbaren Poller zerstört. Sie gossen die Polleröffnung mit Beton aus, sodass der Poller nicht mehr abgesenkt werden kann. Das ist sehr gefährlich, weil Krankenwagen, Feuerwehr und Polizei die wichtige Verbindungsroute nicht benutzen können. Die Stadt hat Anzeige gegen Unbekannt erstattet. Die Polizei hofft, dass Zeugen die aufwendige Betonierungsaktion beobachtet haben. Walter Frevert, Neckaralb live in Albstadt.
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13: Wolkig ist es heute oft, im Süden zeigt sich länger die Sonne. Dazu kommen vereinzelt leichte Schauer. Aus den südlichen Mittelgebirgen ist auch mal ein kurzes Gewitter drin. Die Höchstwerte liegen zwischen 21 und 33 Grad. Morgen wird es im Nordwesten deutlich nasser mit mehr Regen, sonst eher sonnig, maximal bis 33 Grad.
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14: Aktuell gibt es keine Meldungen zwischen Neckar und Alb. Wir wünschen eine gute Fahrt.
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16: Die stehen in Albstadt-Margrethausen in der Ebinger Straße sowie zwischen Albstadt-Truchtelfingen und Albstadt-Teilfingen in der Goethestraße. Es wird noch geblitzt an der B27, Balingen Richtung Hechingen, circa Höhe Schallmauer bei der Domäne. Dann habe ich einen Blitzer in Reutlingen in der Silberburgstraße sowie in Mittelstadt in der Neckar-Tenzlinger Straße. Es wird noch geblitzt in Tübingen in der Schnarrenbergstraße. Der letzte mir bekannte Blitzer, der steht in Neuenhaus in der Schöneicher Straße.
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10: Wolkig ist es heute oft, im Süden zeigt sich länger die Sonne. Dazu kommen vereinzelt leichte Schauer. Aus den südlichen Mittelgebirgen ist auch mal ein kurzes Gewitter drin. Die Höchstwerte liegen zwischen 21 und 33 Grad. Morgen wird es im Nordwesten deutlich nasser mit mehr Regen, sonst eher sonnig, maximal bis 33 Grad.
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11: Aktuell gibt es keine Meldungen zwischen Neckar und Alb. Wir wünschen eine gute Fahrt.
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12: Die stehen in Albstadt-Margrethausen in der Ebinger Straße sowie zwischen Albstadt-Druchtelfingen und Albstadt-Teilfingen in der Goethestraße. Es wird noch geblitzt an der B27, Balingen Richtung Hechingen, circa Höhe Schallmauer bei der Domäne. Dann habe ich einen Blitzer in Reutlingen in der Silberburgstraße sowie in Mittelstadt in der Neckar-Tenzlinger Straße. Es wird noch geblitzt in Tübingen in der Schnarrenbergstraße. Der letzte mir bekannte Blitzer, der steht in Neuenhaus in der Schöneicher Straße.
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10: Um 13 Uhr mit Katharina Simon. Guten Tag. Nach ihrem Wahlsieg in Sachsen-Anhalt will die AfD die Regierungsmacht im Bund übernehmen. AfD-Co-Chefin Alice Weidel spricht bei einer Pressekonferenz in Berlin davon, dass die AfD bei der kommenden Bundestagswahl als stärkste Kraft hervorgehen werde.
11: Weidel ist sich sicher, die CDU-CSU wird nie wieder eine Bundestagswahl gewinnen. Begründung: Deutschland wünscht sich einen Politikwechsel. In Sachsen-Anhalt wurde die AfD stärkste Kraft. Die angestrebte absolute Mehrheit verpasste sie allerdings. Spitzenkandidat Siegmund setzt deshalb nun auf andere Fraktionen oder einzelne Abgeordnete anderer Parteien, die ihm zur Macht verhelfen sollen. David Riemer, Nachrichtenredaktion.
10: Nach der Wahl zeigen sich auch verschiedene Wirtschaftsverbände besorgt über mögliche Folgen für den Standort Deutschland. Der Präsident des Handelsverbandes Deutschland von Prehn befürchtet hohen Schaden für die deutsche Wirtschaft, wenn potenzielle Fachkräfte aus dem Ausland nun nicht mehr zu uns kommen wollen. Der Präsident der Deutschen Industrie- und Handelskammer Adrian nahm auch die Bundesregierung in die Pflicht. Es brauche eine wirksame Umsetzung der Entscheidungen, die die Wirtschaft voranbringen. Nach der nächtlichen Explosion in Augsburg am vergangenen Mittwoch hat die Polizei noch keine Spur von den Tätern. Bestätigt hat das Landeskriminalamt aber, dass es sich um eine Handgranate gehandelt hat. Woher sie stammt, ist nicht bekannt. Dazu will das LKA derzeit nichts sagen. Die beiden leicht verletzten Passanten waren zufällig in der Nähe des Tatorts gewesen.
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12: Es gilt als eines der schönsten historischen Motorsport-Events in der Region, der Bergpreis Neuffen. Vom 20 PS Oldtimer bis zum 600 PS Boliden ist alles dabei. Rennsport-Nostalgie, nur eben ohne Zeitdruck. Dafür mit extrem hoher Promi-Dichte. Tatort-Kommissar Richie Müller war mit seinem Porsche Targa genauso dabei wie Ex-Fußballer Guido Buchwald oder Motorsportlegende Bernd Schneider. Rund 20.000 Zuschauer waren bei bestem Wetter gekommen, um die historischen Fahrzeuge zu bewundern. Ilona Leicht, Neckaralb live in Neuffen.
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13: Sonnig bis wolkig ist es gerade und meistens bleibt es auch trocken. Nur vereinzelt kommt mal ein leichter Schauer runter aus den südlichen Mittelgebirgen. Kann sich auch kurz ein Gewitter entwickeln. Bis zum Nachmittag wird es nochmal ordentlich warm. Die Höchstwerte, die liegen zwischen 21 und 33 Grad. Morgen dann im Nordwesten mehr Wolken und später öfter Regen. Sonst weiter häufig sonnig, maximal bis 33 Grad.
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14: Auf der B28 Bad Urach Richtung Reutlingen. Achtung, zwischen Bad Urach und Dettingen-Westneuhausen hat es einen Unfall gegeben. Wir wünschen euch eine gute Fahrt.
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16: Die stehen in Albstadt-Margrethausen in der Ebinger Straße sowie zwischen Albstadt-Druchtelfingen und Albstadt-Teilfingen in der Goethestraße. Es wird noch geblitzt an der B27, Balingen Richtung Hechingen, circa Höhe Schallmauer bei der Domäne. Dann habe ich einen Blitzer in Reutlingen in der Silberburgstraße sowie in Mittelstadt in der Neckar-Tenzlinger Straße. Es wird noch geblitzt in Tübingen in der Schnarrenbergstraße. Der letzte mir bekannte Blitzer, der steht in Neuenhaus in der Schöneicher Straße.
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1: 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Also, nicht vergessen, wollt ihr eingebrannte Töpfe reinigen? Dann nehmt ein bisschen Wasser und ein Päckle Backpulver und lasst es kochen. Und ich sag euch, den Brat im sauberen Topf, den habe ich jetzt schon wieder kochen, gell? Nicht vergessen.
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13: Sonnig bis wolkig ist es gerade und meistens bleibt es auch trocken. Nur vereinzelt kommt mal ein leichter Schauer runter aus den südlichen Mittelgebirgen. Kann sich auch kurz ein Gewitter entwickeln. Bis zum Nachmittag wird es nochmal ordentlich warm. Die Höchstwerte, die liegen zwischen 21 und 33 Grad. Morgen dann im Nordwesten mehr Wolken und später öfter Regen. Sonst weiter häufig sonnig, maximal bis 33 Grad.
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14: Auf der B28 Bad Urach Richtung Reutlingen. Achtung, zwischen Bad Urach und Dettingen-Westneuhausen hat es einen Unfall gegeben. Wir wünschen euch eine gute Fahrt.
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15: Die stehen in Albstadt-Margrethausen in der Ebinger Straße sowie zwischen Albstadt-Druchtelfingen und Albstadt-Teilfingen in der Goethestraße. Es wird noch geblitzt an der B27, Balingen Richtung Hechingen, circa Höhe Schallmauer bei der Domäne. Dann habe ich einen Blitzer in Reutlingen in der Silberburgstraße sowie in Mittelstadt in der Neckar-Tenzlinger Straße. Es wird noch geblitzt in Tübingen in der Schnarrenbergstraße. Der letzte mir bekannte Blitzer, der steht in Neuenhaus in der Schöneicher Straße.
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8: Um 14 Uhr mit Katharina Simon. Guten Tag. Einen Tag nach der Landtagswahl in Sachsen-Anhalt kommen heute die Spitzen aller Parteien in Berlin zusammen, um über das Ergebnis und die Konsequenzen zu beraten. Der Wahlsieg der AfD hat auch in Deutschlands Nachbarländern für Aufmerksamkeit gesorgt. Ronny Thorau aus der Nachrichtenredaktion. Welche Reaktionen gab es?
9: Die italienische Zeitung La Stampa etwa schreibt, 81 Jahre nach Hitlers Untergang gewinnt eine Partei, die sich auf jenes Deutschland beruft. West France in Frankreich spricht unter anderem von einer Beleidigung des Versprechens nie wieder. US-Präsident Trump postete eine Balkengrafik des AfD-Sieges ohne weiteren Kommentar.
8: Nach den Sabotageakten auf das deutsche Stromnetz läuft die Fahndung nach dem mutmaßlichen Täter weiterhin auf Hochtouren. Der gesuchte 48-Jährige will mit den Attacken offenbar den Stopp von fossiler Energie erzwingen. Bundesinnenminister Dobrindt spricht bereits von Klimaterrorismus. Nach den Sabotageaktionen in Nordrhein-Westfalen und Brandenburg wurden nun auch in Sachsen weitere Sprengsätze an Hochspannungstrassen entdeckt. Der Zusammenhang der Fälle wird weiterhin geprüft. Und das geht gerade im Internet viral. 10 Grills stehen im und um das Haus von Kevin Vogler in Donaueschingen-Grüningen und auf denen brutzelt der 33-Jährige so leckere Sachen, dass er auf Social Media viral geht. Unter dem Namen Black Forest Barbecue hat er auf Instagram über 230.000 Follower, auf TikTok 75.000. Tendenz steigend. Egal ob Rippchen, Steaks oder Burger, Kevin hat die Grilltipps. Genau das Richtige für Spätsommer und Herbst.
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10: Seit 2020 sind durchschnittlich 400 Familien pro Jahr aus Tübingen weggezogen. Das steht im neuen Wohnraumbericht. Grund, sie finden keine bezahlbare Wohnung mehr. Die Eltern pendeln dann zum Arbeiten wieder nach Tübingen und verstärken die Verkehrsprobleme. Die Stadt will jetzt vor allem Wohnungsbewohner im Alter von über 60 Jahren dazu bringen, sich zu verkleinern. So könnten rund 100.000 Quadratmeter Wohnfläche für Familien gewonnen werden. Walter Frevert, Neckaralb live in Tübingen.
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11: Sonnig bis wolkig ist es gerade und meistens bleibt es auch trocken. Nur vereinzelt kommt mal ein leichter Schauer runter aus den südlichen Mittelgebirgen. Kann sich auch kurz ein Gewitter entwickeln. Bis zum Nachmittag wird es nochmal ordentlich warm. Die Höchstwerte, die liegen zwischen 21 und 33 Grad. Morgen dann im Nordwesten mehr Wolken und später öfter Regen. Sonst weiter häufig sonnig. Maximal bis 33 Grad.
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12: Verkehrsmeldungen gibt es aktuell keine. Wir wünschen eine gute Fahrt.
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13: Die stehen in Albstadt-Margrethausen in der Ebinger Straße sowie zwischen Albstadt-Druchtelfingen und Albstadt-Teilfingen in der Goethestraße. Es wird noch geblitzt an der B27, Balingen Richtung Hechingen, circa Höhe Schallmauer bei der Domäne. Dann habe ich einen Blitzer in Reutlingen in der Silberburgstraße sowie in Mittelstadt in der Neckar-Tenzlinger Straße. Es wird noch geblitzt in Tübingen in der Schnarrenbergstraße. Der letzte mir bekannte Blitzer, der steht in Neuenhaus in der Schöneicher Straße.
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1: Ja, guten Tag, Schwörerhaus. Mein Name ist Decker.
2: Ja, grüß Gott.
1: Frau Noack, bei Ihnen wurden doch vor einigen Wochen das Dach ausgebessert.
2: Ja.
1: Bei dieser Gelegenheit haben wir aber festgestellt, dass wir Ihnen die falschen Dachziegel geliefert haben.
2: Ach so.
1: Jetzt würden wir Ihnen aber anbieten, dass wir da Ihnen komplett neu die Ziegel liefern.
2: Mhm.
1: Wir würden dann Montag die Dachziegel abholen. Das Problem ist nur, wir können die neuen erst in 3 bis 4 Wochen liefern.
2: Da muss das dann so bleiben?
1: Bitte?
2: In 3 Wochen?
1: Ja, nee, aber für diese Zeit würden wir Ihnen kostenlos einen Wohncontainer zur Verfügung stellen. Haben Sie denn in Ihrem Garten genug Platz für einen Wohncontainer?
2: Ich stelle mir doch im Garten keinen Wohncontainer. Das ist ein Witz. Ich sitze doch nicht drei Wochen ohne Dachziegel da.
1: Ja, was schlagen Sie dann vor?
2: Wenn die neuen Dachziegel kommen, dann werden die alten mitgenommen. Aber nicht, ich wohne doch nicht 3 Wochen im Wohncontainer.
1: Ja, aber das Problem ist, sollte da irgendwie was passieren, dann sind wir natürlich voll haftbar und das kommt uns natürlich.
2: Ja, das ist nicht mein Problem.
1: Möchten Sie noch ein bisschen Zeit haben, um das mit jemandem zu besprechen?
2: Ja, das muss ich mit meinem Mann besprechen.
1: Okay.
2: Wer sind Sie?
1: Mein Name ist Decker von der Firma Schwörerhaus.
2: Ich habe noch nie mit einem Herrn Decker zu tun gehabt vom Schwörerhaus. Da möchte ich den Herrn Kurz sprechen.
1: Hat er mit Ihnen schon gesprochen über die neue Schallschutz- und Wärmeschutzbestimmungen?
2: Wollt ihr mein ganzes Haus abreißen oder was?
1: Ab nächstes Jahr wird das Vorschrift.
2: Ich möchte mit dem Herrn Kurz sprechen, dann soll der mich anrufen, ja?
1: Hier ist der Telefoncheck.
2: Ehrlich?
1: Ja, Sie sind jetzt gerade im Radio.
2: Ich bin im Radio, ich hab's nicht mal an.
1: Dann will ich sagen, vielen Dank und lassen Sie sich von der Kerstin auf ein Glas Sekt einladen, ja?
2: Das mache ich, auf alle Fälle.
1: Die hat das nämlich angezettelt, gell?
2: Das habe ich mir schon gedacht.
1: Okay.
2: Gut, also
1: tschüss.
2: Schönen Tag noch. Tschüss.
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11: Sonnig bis wolkig ist es gerade und meistens bleibt es auch trocken. Nur vereinzelt kommt mal ein leichter Schauer runter aus den südlichen Mittelgebirgen. Kann sich auch kurz ein Gewitter entwickeln. Bis zum Nachmittag wird es nochmal ordentlich warm. Die Höchstwerte, die liegen zwischen 21 und 33 Grad. Morgen dann im Nordwesten mehr Wolken und später öfter Regen. Sonst weiter häufig sonnig, maximal bis 33 Grad.
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12: Verkehrsmeldungen gibt es aktuell keine. Wir wünschen eine gute Fahrt.
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13: Die stehen in Albstadt-Margrethausen in der Ebinger Straße sowie zwischen Albstadt-Truchtelfingen und Albstadt-Teilfingen in der Goethestraße. Es wird noch geblitzt an der B27, Balingen Richtung Hechingen, circa Höhe Schallmauer bei der Domäne. Dann habe ich einen Blitzer in Reutlingen in der Silberburgstraße sowie in Mittelstadt in der Neckar-Tenzlinger Straße. Es wird noch geblitzt in Tübingen in der Schnarrenbergstraße. Der letzte mir bekannte Blitzer, der steht in Neuenhaus in der Schöneicher Straße.
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10: Um 15 Uhr mit Katharina Simon. Guten Tag. Bundeskanzler Friedrich Merz äußerte sich schockiert über den Erfolg der AfD und die Niederlage der CDU in Sachsen-Anhalt. Er sprach von der schwersten Wahlniederlage der CDU seit Jahrzehnten. Merz betonte, aufgeben sei für ihn keine Option und er werde nicht vor der Verantwortung davonlaufen. Der Bundeskanzler versicherte, dass die deutschen Institutionen wehrhaft und stabil seien. Außerdem werde das Grundgesetz, das diese Ordnung schütze und garantiere, strikt durchgesetzt. Der CDU-Chef hält aber an den Reformplänen im Bund fest. Er räumte jedoch ein, dass der umstrittene Kurs in Berlin den Wahlkampf massiv erschwert hat und betonte, die Menschen künftig emotional besser abholen zu wollen. Die AfD rechnet jetzt auch mit weiteren Erfolgen in den Ländern sowie mit einem Durchbruch im Bund. AfD-Wahlsieger Ulrich Siegmund könnte mit knapper Mehrheit das Amt des Ministerpräsidenten anstreben. Dafür fehlen ihm aktuell noch 3 Stimmen. Er führe bereits Gespräche mit Abgeordneten anderer Fraktionen, sagte Siegmund. Nach der nächtlichen Explosion in Augsburg am vergangenen Mittwoch hat die Polizei noch keine Spur von den Tätern. Bestätigt hat das Landeskriminalamt aber, dass es sich um eine Handgranate gehandelt hat. Woher sie stammt, ist nicht bekannt. Dazu will das LKA derzeit nichts sagen. Die beiden leicht verletzten Passanten waren zufällig in der Nähe des Tatorts gewesen.
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11: Bei dem Gebäudebrand heute Morgen in Biesingen ist ein Schaden von über 200.000 Euro entstanden. Ein Wohnhaus und ein Holzschuppen brannten komplett ab. Durch die Hitze wurde auch ein Nachbarhaus beschädigt. Die Bewohner mussten ins Freie flüchten und wurden vom Rettungsdienst betreut. Sie konnten aber anschließend wieder in ihr Haus zurück. Verletzt wurde niemand. Die Brandursache ist noch unklar. Walter Frevert, Neckaralb live in Biesingen.
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12: Wechselhaft ist es heute Nachmittag mit mal mehr, mal weniger Wolken. Vor allem im Süden hält sich die Sonne länger. Ab und zu kommt aber auch mal ein Schauer runter. In den südlichen Mittelgebirgen gibt's gelegentlich kurze Gewitter. Dazu je nach Ecke 21 bis 33 Grad. Morgen wird's im Nordwesten eher grau und regnerisch. Ansonsten bleibt's meist sonnig bis wolkig bei maximal 33 Grad.
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13: Aktuell gibt es keine Meldungen zwischen Neckar und Alb. Kommt gut an euer Ziel.
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15: Die stehen in Bitz in der Harthauser Straße sowie in Tübingen in der Bismarckstraße. Es wird noch geblitzt in Tübingen in der Schnarrenbergstraße sowie in Riederich in der Stuttgarter Straße. Einen Blitz habe ich noch in Mittelstadt in der Neckar-Tenzlinger Straße. Geblitzt wird auch noch an der B27 zwischen Walddorf und Eichtalbrücke sowie in Oberenzingen in der Stuttgarter Straße.
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8: Wechselhaft ist es heute Nachmittag mit mal mehr, mal weniger Wolken. Vor allem im Süden hält sich die Sonne länger. Ab und zu kommt aber auch mal ein Schauer runter. In den südlichen Mittelgebirgen gibt's gelegentlich kurze Gewitter. Dazu je nach Ecke 21 bis 33 Grad. Morgen wird's im Nordwesten eher grau und regnerisch. Ansonsten bleibt's meist sonnig bis wolkig bei maximal 33 Grad.
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9: Aktuell gibt es keine Meldungen zwischen Neckar und Alb. Kommt gut an euer Ziel.
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10: Die stehen in Bitz in der Harthauser Straße sowie in Tübingen in der Bismarckstraße. Es wird noch geblitzt in Tübingen in der Schnarrenbergstraße sowie in Riederich in der Stuttgarter Straße. Einen Blitz habe ich noch in Mittelstadt in der Neckar-Tenzlinger Straße. Geblitzt wird auch noch an der B27 zwischen Walddorf und Eichtalbrücke sowie in Oberenzingen in der Stuttgarter Straße.
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13: Um 16 Uhr mit Katharina Simon. Guten Tag. Vor allem an den Wahlurnen wurde die AfD in Sachsen-Anhalt gewählt. Ohne die Briefwahlstimmen wäre die Partei laut dem vorläufigen Ergebnis sogar auf eine absolute Mehrheit gekommen. Bei den Wählern in den Wahllokalen kam die AfD auf 51,2% der Stimmen. Mit der Briefwahl hat die AfD nun 39 Sitze im neuen Landtag. Für eine Mehrheit sind 72 Sitze nötig. Bundeskanzler Friedrich Merz äußerte sich zutiefst schockiert über den Erfolg der AfD und die Niederlage der CDU in Sachsen-Anhalt. Er spricht von der schwersten Wahlniederlage der CDU seit Jahrzehnten. Merz betont, aufgeben sei für ihn keine Option und er werde nicht vor der Verantwortung weglaufen. Die CDU könne jetzt nicht direkt zur Tagesordnung übergehen, aber Merz bekräftigte auch die Wichtigkeit der grundlegenden Reformen in Deutschland. Sachsen-Anhalts Ministerpräsident und CDU-Spitzenkandidat Sven Schulze kündigte Konsequenzen an. Die Deutsche Bahn bekommt bei ihren Fernzügen die Unpünktlichkeit einfach nicht in den Griff. Im August kam fast jeder zweite IC oder ICE zu spät an. Als einen der Gründe nennt die Bahn die teilweise große Hitze. Dadurch kam es zu technischen Problemen und vielen Langsamfahrstellen.
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14: Unbekannte Täter haben am Rad- und Wirtschaftsweg zwischen den Albstädter Stadtteilen Laufen und Lautlingen einen absenkbaren Poller zerstört. Sie gossen die Polleröffnung mit Beton aus, sodass der Poller nicht mehr abgesenkt werden kann. Das ist sehr gefährlich, weil Krankenwagen, Feuerwehr und Polizei die wichtige Verbindungsroute nicht benutzen können. Die Stadt hat Anzeige gegen Unbekannt erstattet. Die Polizei hofft, dass Zeugen die aufwendige Betonierungsaktion beobachtet haben. Walter Frevert, Neckaralb live in Albstadt.
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15: Wechselhaft ist es heute Nachmittag mit mal mehr, mal weniger Wolken. Vor allem im Süden hält sich die Sonne länger. Ab und zu kommt aber auch mal ein Schauer runter. In den südlichen Mittelgebirgen gibt's gelegentlich kurze Gewitter. Dazu je nach Ecke 21 bis 33 Grad. Morgen wird's im Nordwesten eher grau und regnerisch. Ansonsten bleibt's meist sonnig bis wolkig bei maximal 33 Grad.
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16: Auf der A81 Stuttgart Richtung Singen. Vorsicht, in Höhe Herrenberg hat es einen Unfall gegeben. Wir wünschen eine gute Fahrt.
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17: Die stehen in Bitz in der Harthauser Straße sowie in Tübingen in der Bismarckstraße. Es wird noch geblitzt in Tübingen in der Schnarrenbergstraße sowie in Riederich in der Stuttgarter Straße. Einen Blitz habe ich noch in Mittelstadt in der Neckar-Tenzlinger Straße. Geblitzt wird auch noch an der B27 zwischen Walddorf und Eichtalbrücke sowie in Oberenzingen in der Stuttgarter Straße.
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2: Kinder können sich auf eine Sache konzentrieren, im Hier und Jetzt. Wenn die gerade mit Lego spielen, dann spielen sie. Und wenn direkt daneben das Geschwisterkind mit einem ferngesteuerten Auto gegen die Fußleisten fährt, dann bauen sie weiter. Und wenn gleichzeitig in der Küche der Mixer läuft und die Toni-Box zum dritten Mal die Eiskönigin spielt, kein Problem. Dazu piept die Waschmaschine, ein Handy klingelt, ein Baby brüllt und die Mama brüllt.
3: Wer hat hier wieder seinen Teller stehen lassen?
2: Und dann spricht der Papa aber wirklich mal ein Machtwort.
4: So, jetzt ist Ruhe hier. Alle sind jetzt mal leise. Sofort.
2: Und dann schauen ihn die Kinder kurz an und registrieren, ah, der Papa macht offenbar auch irgendein Geräusch und spielen glücklich weiter.
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9: Wechselhaft ist es heute Nachmittag mit mal mehr, mal weniger Wolken. Vor allem im Süden hält sich die Sonne länger. Ab und zu kommt aber auch mal ein Schauer runter. In den südlichen Mittelgebirgen gibt's gelegentlich kurze Gewitter. Dazu je nach Ecke 21 bis 33 Grad. Morgen wird's im Nordwesten eher grau und regnerisch. Ansonsten bleibt's meist sonnig bis wolkig bei maximal 33 Grad.
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10: Auf der A81 Stuttgart Richtung Singen. Vorsicht, in Höhe Herrenberg hat es einen Unfall gegeben. Wir wünschen eine gute Fahrt.
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11: Die stehen in Bitz in der Harthauser Straße sowie in Tübingen in der Bismarckstraße. Es wird noch geblitzt in Tübingen in der Schnarrenbergstraße sowie in Riederich in der Stuttgarter Straße. Einen Blitz habe ich noch in Mittelstadt in der Neckar-Tenzlinger Straße. Geblitzt wird auch noch an der B27 zwischen Walddorf und Eichtalbrücke sowie in Oberenzingen in der Stuttgarter Straße.
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8: Um 17 Uhr mit Katharina Simon. Guten Nachmittag. Der Wahlsieg der AfD in Sachsen-Anhalt hat auch im Ausland für Aufmerksamkeit gesorgt, auch in den USA. Tina Eck berichtet von dort.
9: Dass AfD-Spitzen und Trump-Anhänger in den USA einander hofieren, ist kein Geheimnis. Und Elon Musk ist auch schon lange als AfD-Sympathisant bekannt. Der Tech-Milliardär gratulierte zum Wahlsieg in Sachsen-Anhalt. Gut gemacht, schrieb Musk auf X. Trump selbst hat noch nichts gesagt, aber seit seinem Amtsantritt kuscheln AfD und US-Regierung enger denn je.
8: Russland schließt das deutsche Generalkonsulat in St. Petersburg bis zum 18. September. Außerdem ist auch die Schließung aller Goethe-Institute im Land angeordnet und die Mitarbeitenden aufgefordert, das Land bis zum 13. September zu verlassen. Damit reagiert Moskau auf die angekündigte Schließung des Russlandhauses in Berlin und des Generalkonsulats in Bonn. Auslöser war der Anschlagsversuch mit einer Sprengstoffdrohne auf dem Flughafen Leipzig-Halle, für den Berlin Moskau verantwortlich gemacht hatte. Die Nord- und die Ostsee sind deutlich zu warm. Das zeigen neue Messungen des Bundesamtes für Seeschifffahrt und Hydrographie. Die Temperaturen liegen deutlich über dem langjährigen Mittel. Die durchschnittliche Oberflächentemperatur der Nordsee war mit 15,6 Grad knapp 1 Grad wärmer. Auch bei der Ostsee war es knapp 1 Grad wärmer an der Oberfläche als das langjährige Mittel.
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10: Es gilt als eines der schönsten historischen Motorsport-Events in der Region, der Bergpreis Neuffen. Vom 20 PS Oldtimer bis zum 600 PS Boliden ist alles dabei. Rennsport-Nostalgie, nur eben ohne Zeitdruck. Dafür mit extrem hoher Promi-Dichte. Tatort-Kommissar Richie Müller war mit seinem Porsche Targa genauso dabei wie Ex-Fußballer Guido Buchwald oder Motorsportlegende Bernd Schneider. Rund 20.000 Zuschauer waren bei bestem Wetter gekommen, um die historischen Fahrzeuge zu bewundern. Ilona Leicht, Neckaralb live in Neuffen.
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11: Sonnig und wolkig ist es am späten Nachmittag. Ab und zu kommt auch mal ein leichter Schauer runter. Im Süden hält sich die Sonne länger. Dazu liegen die Werte heute bei 21 bis 33 Grad. Morgen dann zweigeteilt. Im Nordwesten mehr Wolken und öfter Regen. Ansonsten bleibt's freundlich bei maximal 33 Grad.
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12: Auf der B27 Stuttgart Richtung Tübingen hat es zwischen Leinfelden, Echterdingen Süd und Filderstadt West einen Unfall gegeben. Wir wünschen eine gute Fahrt.
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14: Die stehen in Bitz in der Harthauser Straße sowie in Tübingen in der Bismarckstraße. Es wird noch geblitzt in Tübingen in der Schnarrenbergstraße sowie in Riederich in der Stuttgarter Straße. Einen Blitz habe ich noch in Mittelstadt in der Neckar-Tenzlinger Straße. Geblitzt wird auch noch an der B27 zwischen Walddorf und Eichtalbrücke sowie in Oberenzingen in der Stuttgarter Straße.
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6: Sonnig und wolkig ist es am späten Nachmittag. Ab und zu kommt auch mal ein leichter Schauer runter. Im Süden hält sich die Sonne länger. Dazu liegen die Werte heute bei 21 bis 33 Grad. Morgen dann zweigeteilt. Im Nordwesten mehr Wolken und öfter Regen. Ansonsten bleibt's freundlich bei maximal 33 Grad.
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7: Auf der B27 Stuttgart Richtung Tübingen hat es zwischen Leinfelden, Echterdingen Süd und Filderstadt West einen Unfall gegeben. Wir wünschen eine gute Fahrt.
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8: Die stehen in Bitz in der Harthauser Straße sowie in Tübingen in der Bismarckstraße. Es wird noch geblitzt in Tübingen in der Schnarrenbergstraße sowie in Riederich in der Stuttgarter Straße. Einen Blitz habe ich noch in Mittelstadt in der Neckar-Tenzlinger Straße. Geblitzt wird auch noch an der B27 zwischen Walddorf und Eichtalbrücke sowie in Oberenzingen in der Stuttgarter Straße.
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7: Um 18 Uhr mit Katharina Simon. Guten Abend. Bundeskanzler Friedrich Merz äußert sich zutiefst schockiert über den Erfolg der AfD und die Niederlage der CDU in Sachsen-Anhalt. Er spricht von der schwersten Wahlniederlage der CDU seit Jahrzehnten. Trotzdem hält er an den Reformplänen im Bund fest. Dafür wolle er aber stärker um Rückhalt werben.
8: Aufgeben ist für mich keine Option, so Merz wörtlich. Am übernächsten Sonntag stehen zwei weitere Landtagswahlen an, in Mecklenburg-Vorpommern und in Berlin. Der geplante Reformkurs der schwarz-roten Koalition soll zwar fortgesetzt werden, den Menschen soll aber deutlich besser als bisher erklärt werden, warum er nötig ist, verspricht der Kanzler. David Riemer, Nachrichtenredaktion.
7: Nach einer Serie von versuchten Sabotageangriffen auf das deutsche Stromnetz sind jetzt in Nordrhein-Westfalen in der Nähe von Hochspannungsleitungen neue Abschussvorrichtungen gefunden worden. Die Polizei hat das Gebiet nach eigenen Angaben weiträumig abgesperrt. Seit Tagen wird wegen der Sabotageangriffe nach einem 48-jährigen Tatverdächtigen gesucht. Er soll an mehreren Orten versucht haben, mithilfe von selbstgebauten Raketen Kurzschlüsse auszulösen. Die Deutsche Bahn bekommt bei ihren Fernzügen die Unpünktlichkeit einfach nicht in den Griff. Im August kam fast jeder zweite IC oder ICE zu spät an. Als einen der Gründe nennt die Bahn die teilweise große Hitze. Dadurch kam es zu technischen Problemen und vielen Langsamfahrstellen.
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9: Bei dem Gebäudebrand heute Morgen in Biesingen ist ein Schaden von über 200.000 Euro entstanden. Ein Wohnhaus und ein Holzschuppen brannten komplett ab. Durch die Hitze wurde auch ein Nachbarhaus beschädigt. Die Bewohner mussten ins Freie flüchten und wurden vom Rettungsdienst betreut. Sie konnten aber anschließend wieder in ihr Haus zurück. Verletzt wurde niemand. Die Brandursache ist noch unklar. Walter Frevert, Neckaralb live in Biesingen.
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10: Viele Wolken gibt es heute Abend und ab und zu kann auch mal ein leichter Schauer runterkommen. In der Nacht ziehen von Nordwesten her dichtere Wolken auf, dazu fällt vereinzelt Regen. Die Tiefstwerte liegen dann zwischen 18 und 10 Grad. Morgen ist das Wetter dann zweigeteilt. Im Nordwesten gibt es mehr Wolken und öfter Regen. Ansonsten bleibt's freundlich mit maximal 33 Grad.
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11: In Mühringen, Achtung, in Höhe der Graf-Gerold-Straße hat es auf der Ajatscha-Straße einen Unfall gegeben. Und auf der B27 Stuttgart Richtung Tübingen hat es zwischen Filderstadt-West und Filderstadt-Ost einen Unfall gegeben. Wir wünschen eine gute Fahrt.
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6: Viele Wolken gibt es heute Abend und ab und zu kann auch mal ein leichter Schauer runterkommen. In der Nacht ziehen von Nordwesten her dichtere Wolken auf, dazu fällt vereinzelt Regen. Die Tiefstwerte liegen dann zwischen 18 und 10 Grad. Morgen ist das Wetter dann zweigeteilt. Im Nordwesten gibt es mehr Wolken und öfter Regen. Ansonsten bleibt's freundlich mit maximal 33 Grad.
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7: In Mühringen, Achtung, in Höhe der Graf-Gerold-Straße hat es auf der Ajatscha-Straße einen Unfall gegeben. Und auf der B27 Stuttgart Richtung Tübingen hat es zwischen Filderstadt West und Filderstadt Ost einen Unfall gegeben. Wir wünschen eine gute Fahrt.
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8: Im Studio Imme Kasten. Schönen guten Abend. Union und SPD wollen nach dem klaren Sieg der AfD in Sachsen-Anhalt Konsequenzen auf Bundesebene ziehen. Am eingeschlagenen Reformkurs will man aber festhalten, Eva-Maria Wöffel, oder?
9: Ja, da sind sich alle einig. CDU-Chef und Kanzler Merz sagt, es gehe um eine stabile Zukunft des Landes. Aufgeben sei für ihn keine Option. Er wolle versuchen, die Menschen mit seiner Politik gezielter zu erreichen und nach Wegen zu suchen, wie die Regierung besser werden kann. Auch die SPD hält die angekündigten Reformen weiter für nötig, will aber wohl nachbessern. Co-Parteichefin Baas sagt, wir dürfen Sozialreformen nicht gegen die Menschen machen. Und ein Weiter-so geht nicht.
8: AfD-Spitzenkandidat Siegmund will in Sachsen-Anhalt unterdessen regieren. Er spricht am Tag nach der Wahl von einem ganz klaren Regierungsauftrag. Weil es aber nicht zur absoluten Mehrheit gereicht hat, will die AfD jetzt mit einzelnen Abgeordneten oder einer Fraktion nach einer Mehrheit suchen. Da haben bisher alle, bis auf das BSW, abgewunken. Von der Wagenknecht-Partei heißt es, man könne sich eine Zusammenarbeit mit der AfD in einigen Punkten vorstellen. Russland schließt alle Goethe-Institute und das deutsche Generalkonsulat in St. Petersburg muss auch dicht machen. Der Kreml reagiert damit auf die Schließung des Russlandhauses in Berlin. Das hatte die Bundesregierung angeordnet. Sie macht Russland für den versuchten Drohnenanschlag am Leipziger Flughafen verantwortlich. EU-Kommissionspräsidentin von der Leyen will die Zusammenarbeit mit Grönland deutlich ausbauen. Die Arktisinsel, die zu Dänemark, aber nicht zur EU gehört, soll deutlich mehr EU-Gelder bekommen. Auch ein klares Signal an Donald Trump, der gedroht hatte, Grönland übernehmen zu wollen.
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10: Viele Wolken gibt es heute Abend und ab und zu kann auch mal ein leichter Schauer runterkommen. In der Nacht ziehen von Nordwesten her dichtere Wolken auf, dazu fällt vereinzelt Regen. Die Tiefstwerte liegen dann zwischen 18 und 10 Grad. Morgen ist das Wetter dann zweigeteilt. Im Nordwesten gibt es mehr Wolken und öfter Regen. Ansonsten bleibt's freundlich mit maximal 33 Grad.
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11: In Mühringen, Achtung, in Höhe der Graf-Gerold-Straße hat es auf der Ajatscha-Straße einen Unfall gegeben. Und auf der B27 Stuttgart Richtung Tübingen hat es zwischen Filderstadt West und Filderstadt Ost einen Unfall gegeben. Wir wünschen eine gute Fahrt.
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4: Viele Wolken gibt es heute Abend und ab und zu kann auch mal ein leichter Schauer runterkommen. In der Nacht ziehen von Nordwesten her dichtere Wolken auf, dazu fällt vereinzelt Regen. Die Tiefstwerte liegen dann zwischen 18 und 10 Grad. Morgen ist das Wetter dann zweigeteilt. Im Nordwesten gibt es mehr Wolken und öfter Regen. Ansonsten bleibt's freundlich mit maximal 33 Grad.
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5: In Müringen, Achtung, in Höhe der Graf-Gerold-Straße hat es auf der Ajaccia-Straße einen Unfall gegeben. Und auf der B27 Stuttgart Richtung Tübingen hat es zwischen Filderstadt West und Filderstadt Ost einen Unfall gegeben. Wir wünschen eine gute Fahrt.
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1: Im Studio Imme Kasten. Schönen guten Abend. Nach dem AfD-Sieg bei der Landtagswahl in Sachsen-Anhalt ist bei den Regierungsparteien im Bund Aufarbeitung angesagt. CDU-Chef und Kanzler Merz sagt, er wolle schauen, wo die Regierung stärker werden kann. Am eingeschlagenen Reformkurs will er festhalten und seine Politik künftig besser erklären. Auch die SPD hält die angekündigten Reformen weiter für nötig, will aber wohl nachschärfen. Co-Parteichefin Baas sagt, wir dürfen Sozialreformen nicht gegen die Menschen machen, ein weiter so gehe nicht. Ja, und die AfD jubelt und hofft auf Abweichler von der CDU oder des BSW. Das könnte jetzt in Sachsen-Anhalt zum Zünglein an der Waage werden. Anne Brauer.
2: Ja, und es sieht immer mehr danach aus, dass das BSW der AfD an die Macht verhelfen will. BSW-Spitzenkandidat Schulze hat heute nochmal klargemacht, dass die AfD als Wahlsieger seiner Meinung nach die Regierung stellen muss und dass er auch inhaltliche Schnittmengen mit der AfD sieht. Die AfD sagt ja, sie will allen anderen Parteien die Hand ausstrecken. Nur haben alle bis auf das BSW schon abgewunken. Glückwünsche kriegt die AfD übrigens vom reichsten Mann der Welt. Elon Musk hat einen Post von Alice Weidel bei X kommentiert mit einem knappen Gut gemacht.
1: Russland schließt alle Goethe-Institute und das deutsche Generalkonsulat in St. Petersburg muss auch dicht machen. Der Kreml reagiert damit auf die Schließung des Russlandhauses in Berlin. Das hatte die Bundesregierung angeordnet. Sie macht Russland für den versuchten Drohnenanschlag am Leipziger Flughafen verantwortlich. EU-Kommissionspräsidentin von der Leyen will die Zusammenarbeit mit Grönland deutlich ausbauen. Die Arktisinsel, die zu Dänemark, aber nicht zur EU gehört, soll deutlich mehr EU-Gelder bekommen. Auch ein klares Signal an Donald Trump, der gedroht hatte, Grönland übernehmen zu wollen. Ungewöhnlicher Protest in Warschau. Da sind rund 30 Roboter vor dem polnischen Digitalministerium auf die Straße gegangen und haben eine Regulierung für künstliche Intelligenz gefordert. Hinter dem Protest steht eine Initiative, die sich mit den Auswirkungen von KI auf den Arbeitsmarkt beschäftigt.
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3: Viele Wolken gibt es heute Abend und ab und zu kann auch mal ein leichter Schauer runterkommen. In der Nacht ziehen von Nordwesten her dichtere Wolken auf, dazu fällt vereinzelt Regen. Die Tiefstwerte liegen dann zwischen 18 und 10 Grad. Morgen ist das Wetter dann zweigeteilt. Im Nordwesten gibt es mehr Wolken und öfter Regen. Ansonsten bleibt's freundlich mit maximal 33 Grad.
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4: In Mühringen, Achtung, in Höhe der Graf-Gerold-Straße hat es auf der Ajatscha-Straße einen Unfall gegeben. Und auf der B27 Stuttgart Richtung Tübingen hat es zwischen Filderstadt West und Filderstadt Ost einen Unfall gegeben. Wir wünschen eine gute Fahrt.
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1: Viele Wolken gibt es heute Abend und ab und zu kann auch mal ein leichter Schauer runterkommen. In der Nacht ziehen von Nordwesten her dichtere Wolken auf, dazu fällt vereinzelt Regen. Die Tiefstwerte liegen dann zwischen 18 und 10 Grad. Morgen ist das Wetter dann zweigeteilt. Im Nordwesten gibt es mehr Wolken und öfter Regen. Ansonsten bleibt's freundlich mit maximal 33 Grad.
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2: In Müringen, Achtung, in Höhe der Graf-Gerold-Straße hat es auf der Ayatscha-Straße einen Unfall gegeben. Und auf der B27 Stuttgart Richtung Tübingen hat es zwischen Filderstadt West und Filderstadt Ost einen Unfall gegeben. Wir wünschen eine gute Fahrt.
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1: Im Studio Imme Kasten. Schönen guten Abend. Nach dem AfD-Sieg bei der Landtagswahl in Sachsen-Anhalt ist bei den Regierungsparteien im Bund Aufarbeitung angesagt. CDU-Chef und Kanzler Merz sagt, er wolle schauen, wo die Regierung stärker werden kann. Am eingeschlagenen Reformkurs will er festhalten und seine Politik künftig besser erklären. Auch die SPD hält die angekündigten Reformen weiter für nötig, will aber wohl nachschärfen. Co-Parteichefin Baas sagt, wir dürfen Sozialreformen nicht gegen die Menschen machen. Ein Weiter-so gehe nicht. Ja, und die AfD jubelt und hofft auf Abweichler von der CDU oder des BSW. Das könnte jetzt in Sachsen-Anhalt zum Zünglein an der Waage werden. Anne Brauer.
2: Ja, und es sieht immer mehr danach aus, dass das BSW der AfD an die Macht verhelfen will. BSW-Spitzenkandidat Schulze hat heute nochmal klargemacht, dass die AfD als Wahlsieger seiner Meinung nach die Regierung stellen muss und dass er auch inhaltliche Schnittmengen mit der AfD sieht. Die AfD sagt ja, sie will allen anderen Parteien die Hand ausstrecken. Nur haben alle bis auf das BSW schon abgewunken. Glückwünsche kriegt die AfD übrigens vom reichsten Mann der Welt. Elon Musk hat einen Post von Alice Weidel bei X kommentiert mit einem knappen Gut gemacht.
1: Russland schließt alle Goethe-Institute und das deutsche Generalkonsulat in St. Petersburg muss auch dicht machen. Der Kreml reagiert damit auf die Schließung des Russlandhauses in Berlin. Das hatte die Bundesregierung angeordnet. Sie macht Russland für den versuchten Drohnenanschlag am Leipziger Flughafen verantwortlich. EU-Kommissionspräsidentin von der Leyen will die Zusammenarbeit mit Grönland deutlich ausbauen. Die Arktisinsel, die zu Dänemark, aber nicht zur EU gehört, soll deutlich mehr EU-Gelder bekommen. Auch ein klares Signal an Donald Trump, der gedroht hatte, Grönland übernehmen zu wollen. Ungewöhnlicher Protest in Warschau. Da sind rund 30 Roboter vor dem polnischen Digitalministerium auf die Straße gegangen und haben eine Regulierung für künstliche Intelligenz gefordert. Hinter dem Protest steht eine Initiative, die sich mit den Auswirkungen von KI auf den Arbeitsmarkt beschäftigt.
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3: Viele Wolken gibt es heute Abend und ab und zu kann auch mal ein leichter Schauer runterkommen. In der Nacht ziehen von Nordwesten her dichtere Wolken auf, dazu fällt vereinzelt Regen. Die Tiefstwerte liegen dann zwischen 18 und 10 Grad. Morgen ist das Wetter dann zweigeteilt. Im Nordwesten gibt es mehr Wolken und öfter Regen. Ansonsten bleibt's freundlich mit maximal 33 Grad.
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4: In Mühringen, Achtung, in Höhe der Graf-Gerold-Straße hat es auf der Ajatscha-Straße einen Unfall gegeben. Und auf der B27 Stuttgart Richtung Tübingen hat es zwischen Filderstadt West und Filderstadt Ost einen Unfall gegeben. Wir wünschen eine gute Fahrt.
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1: Viele Wolken gibt es heute Abend und ab und zu kann auch mal ein leichter Schauer runterkommen. In der Nacht ziehen von Nordwesten her dichtere Wolken auf, dazu fällt vereinzelt Regen. Die Tiefstwerte liegen dann zwischen 18 und 10 Grad. Morgen ist das Wetter dann zweigeteilt. Im Nordwesten gibt es mehr Wolken und öfter Regen. Ansonsten bleibt's freundlich mit maximal 33 Grad.
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2: In Mühringen, Achtung, in Höhe der Graf-Gerold-Straße hat es auf der Ajatscha-Straße einen Unfall gegeben. Und auf der B27 Stuttgart Richtung Tübingen hat es zwischen Filderstadt West und Filderstadt Ost einen Unfall gegeben. Wir wünschen eine gute Fahrt.
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1: Im Studio Fabian Hoffmann. Schönen guten Abend.
2: Es ist die schwerste Wahlniederlage, die die CDU seit Jahrzehnten eingefahren hat. Das hat Bundeskanzler Friedrich Merz nach der Schlappe seiner Partei bei der Wahl in Sachsen-Anhalt gesagt. Er sei schockiert über den Sieg der AfD und kündigte Konsequenzen auch auf Bundesebene an. Merz stellt aber klar, am Reformkurs will er zusammen mit der SPD festhalten.
3: Unser Land braucht grundlegende Reformen, dass wir sie auch nicht nur rational begründen, sondern emotional vermitteln müssen, ist jetzt eine gemeinsame Aufgabe, der ich mich auch stelle. Es geht um nicht mehr und um nicht weniger als um die Zukunft unseres Landes und die Chancen unserer Kinder und Enkelkinder.
2: Auch im August hat die Deutsche Bahn ziemlich gebummelt. Nur rund 54% der Züge kamen pünktlich ans Ziel. Das war gegenüber den Vormonaten nur eine leichte Verbesserung. Die Bahn macht die Rekordhitze dafür verantwortlich. Das habe unter anderem zu technischen Problemen geführt.
4: Russland schließt alle Goethe-Institute. Das deutsche Generalkonsulat in St. Petersburg muss auch dicht machen. Der Kreml reagiert damit auf die Schließung des Russlandhauses in Berlin. Das hatte die Bundesregierung angeordnet. Sie macht Russland für den versuchten Drohnenanschlag am Flughafen Leipzig-Halle verantwortlich.
2: Es ist ein großer Schritt bei der Energiewende. In Sachsen entsteht jetzt einer der leistungsfähigsten Batteriespeicher Deutschlands. Der Speicher in Boxberg soll Stromschwankungen bei der Windkraft und bei der Solarenergie überbrücken. Thoralf Schirmer vom Energieunternehmen LEAG sagte uns zur Größenordnung.
5: Wenn wir das jetzt also rein rechnerisch machen, sind es 640.000 Haushalte, die für 4 bis 6 Stunden versorgt werden könnten, wenn Wind und Sonne gerade nicht da sind. Also das ist vergleichbare Größe der Monopolregion Dresden.
2: Der Batteriespeicher in Boxberg soll bis Ende nächsten Jahres ans Netz gehen.
6: Ungewöhnlicher Protest in Warschau. Dort sind rund 30 Roboter vor dem polnischen Digitalministerium auf die Straße gegangen und haben eine Regulierung für künstliche Intelligenz gefordert. Hinter dem Protest steht eine Initiative, die sich mit den Auswirkungen von KI auf den Arbeitsmarkt beschäftigt.
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7: Viele Wolken gibt es heute Abend und ab und zu kann auch mal ein leichter Schauer runterkommen. In der Nacht ziehen von Nordwesten her dichtere Wolken auf, dazu fällt vereinzelt Regen. Die Tiefstwerte liegen dann zwischen 18 und 10 Grad. Morgen ist das Wetter dann zweigeteilt. Im Nordwesten gibt es mehr Wolken und öfter Regen. Ansonsten bleibt's freundlich mit maximal 33 Grad.
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8: In Mühringen, Achtung, in Höhe der Graf-Gerold-Straße hat es auf der Ajatscha-Straße einen Unfall gegeben. Und auf der B27 Stuttgart Richtung Tübingen hat es zwischen Filderstadt-West und Filderstadt-Ost einen Unfall gegeben. Wir wünschen eine gute Fahrt.
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1: Viele Wolken gibt es heute Abend und ab und zu kann auch mal ein leichter Schauer runterkommen. In der Nacht ziehen von Nordwesten her dichtere Wolken auf, dazu fällt vereinzelt Regen. Die Tiefstwerte liegen dann zwischen 18 und 10 Grad. Morgen ist das Wetter dann zweigeteilt. Im Nordwesten gibt es mehr Wolken und öfter Regen. Ansonsten bleibt's freundlich mit maximal 33 Grad.
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2: In Müringen, Achtung, in Höhe der Graf-Gerold-Straße hat es auf der Ajaccia-Straße einen Unfall gegeben. Und auf der B27 Stuttgart Richtung Tübingen hat es zwischen Filderstadt West und Filderstadt Ost einen Unfall gegeben. Wir wünschen eine gute Fahrt.
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1: Im Studio Fabian Hoffmann. Schönen guten Abend. Union und SPD wollen nach dem klaren Sieg der AfD in Sachsen-Anhalt Konsequenzen auf Bundesebene ziehen. Am eingeschlagenen Reformkurs will man aber festhalten, Eva-Maria Wölfel.
2: Ja, da sind sich alle einig. CDU-Chef und Kanzler Merz sagt, es gehe um eine stabile Zukunft des Landes. Aufgeben sei für ihn keine Option. Er wolle versuchen, die Menschen mit seiner Politik gezielter zu erreichen und nach Wegen zu suchen, wie die Regierung besser werden kann. Auch die SPD hält die angekündigten Reformen weiter für nötig, will aber wohl nachbessern. Co-Parteichefin Baas sagt, wir dürfen Sozialreformen nicht gegen die Menschen machen. Und ein Weiter-so geht nicht.
1: Die AfD feiert ihren Wahlerfolg in Sachsen-Anhalt, sucht aber noch einen Partner zum Regieren. Für CDU, SPD, Grüne und Linke kommt eine Zusammenarbeit nicht in Frage. Die AfD hat aber auch keine absolute Mehrheit. Spitzenkandidat Ulrich Siegmund.
3: Deswegen ist es jetzt unser Anspruch, genau diese stabile Mehrheit in den nächsten Tagen, Wochen zu organisieren. Ich habe das ja in meinen Eingangsworten schon gesagt, wie das aussehen könnte. Entweder durch die Unterstützung, und zwar vollständige Unterstützung einer Fraktion oder einzelner Abgeordneter.
1: Ja, und da kommt das BSW ins Spiel. Die Wagenknecht-Partei lehnt eine Zusammenarbeit mit der AfD nicht ab und sieht inhaltliche Schnittmengen. Statt Autos sollen im VW-Werk in Osnabrück künftig Rüstungsgüter gebaut werden, darunter Teile für ein Raketenabwehrsystem. Der Standort wird vom Land Niedersachsen und einem Investor übernommen. 3/4 der bisherigen VW-Jobs sollen nach der Übernahme erhalten bleiben. Sänger Xavier Naidoo soll wegen Volksverhetzung und Beleidigung der Prozess gemacht werden. Ihm wird unter anderem vorgeworfen, antisemitische Texte veröffentlicht zu haben, so das Landgericht Mannheim. Naidoo sorgt immer wieder für Aufsehen, etwa mit dem Verbreiten von Verschwörungsmythen. Die EU will in Grönland 200 Millionen Euro investieren. Einen entsprechenden Deal hat Kommissionschefin von der Leyen mit dem grönländischen Regierungschef unterschrieben. Es geht zum Beispiel um mehr Zusammenarbeit bei Bildung, Fischerei und erneuerbaren Energien.
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4: Viele Wolken gibt es heute Abend und ab und zu kann auch mal ein leichter Schauer runterkommen. In der Nacht ziehen von Nordwesten her dichtere Wolken auf, dazu fällt vereinzelt Regen. Die Tiefstwerte liegen dann zwischen 18 und 10 Grad. Morgen ist das Wetter dann zweigeteilt. Im Nordwesten gibt es mehr Wolken und öfter Regen. Ansonsten bleibt's freundlich mit maximal 33 Grad.
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5: In Mühringen, Achtung, in Höhe der Graf-Gerold-Straße hat es auf der Ajatscha-Straße einen Unfall gegeben. Und auf der B27 Stuttgart Richtung Tübingen hat es zwischen Filderstadt West und Filderstadt Ost einen Unfall gegeben. Wir wünschen eine gute Fahrt.
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2: Viele Wolken gibt es heute Abend und ab und zu kann auch mal ein leichter Schauer runterkommen. In der Nacht ziehen von Nordwesten her dichtere Wolken auf, dazu fällt vereinzelt Regen. Die Tiefstwerte liegen dann zwischen 18 und 10 Grad. Morgen ist das Wetter dann zweigeteilt. Im Nordwesten gibt es mehr Wolken und öfter Regen. Ansonsten bleibt's freundlich mit maximal 33 Grad.
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3: In Müringen, Achtung, in Höhe der Graf-Gerold-Straße hat es auf der Ajaccia-Straße einen Unfall gegeben. Und auf der B27 Stuttgart Richtung Tübingen hat es zwischen Filderstadt West und Filderstadt Ost einen Unfall gegeben. Wir wünschen eine gute Fahrt.
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1: Im Studio Fabian Hoffmann. Schönen guten Abend.
2: Es ist die schwerste Wahlniederlage, die die CDU seit Jahrzehnten eingefahren hat. Das hat Bundeskanzler Friedrich Merz nach der Schlappe seiner Partei bei der Wahl in Sachsen-Anhalt gesagt. Er sei schockiert über den Sieg der AfD und kündigte Konsequenzen auch auf Bundesebene an. Merz stellt aber klar, am Reformkurs will er zusammen mit der SPD festhalten.
3: Unser Land braucht grundlegende Reformen, dass wir sie auch nicht nur rational begründen, sondern emotional vermitteln müssen, ist jetzt eine gemeinsame Aufgabe, der ich mich auch stelle. Es geht um nicht mehr und um nicht weniger als um die Zukunft unseres Landes und die Chancen unserer Kinder und Enkelkinder.
2: Auch im August hat die Deutsche Bahn ziemlich gebummelt. Nur rund 54% der Züge kamen pünktlich ans Ziel. Das war gegenüber den Vormonaten nur eine leichte Verbesserung. Die Bahn macht die Rekordhitze dafür verantwortlich. Das habe unter anderem zu technischen Problemen geführt.
4: Russland schließt alle Goethe-Institute. Das deutsche Generalkonsulat in St. Petersburg muss auch dicht machen. Der Kreml reagiert damit auf die Schließung des Russlandhauses in Berlin. Das hatte die Bundesregierung angeordnet. Sie macht Russland für den versuchten Drohnenanschlag am Flughafen Leipzig-Halle verantwortlich.
5: Es ist ein großer Schritt bei der Energiewende. In Sachsen entsteht jetzt einer der leistungsfähigsten Batteriespeicher Deutschlands. Der Speicher in Boxberg soll Stromschwankungen bei der Windkraft und bei der Solarenergie überbrücken. Thoralf Schirmer vom Energieunternehmen LEAG sagte uns zur Größenordnung.
6: Wenn wir das jetzt also rein rechnerisch machen, sind das 640.000 Haushalte, die für 4 bis 6 Stunden versorgt werden könnten, wenn Wind und Sonne gerade nicht da sind. Also das ist vergleichbare Größe der Monopolregion Dresden.
5: Der Batteriespeicher in Boxberg soll bis Ende nächsten Jahres ans Netz gehen.
2: Ungewöhnlicher Protest in Warschau. Dort sind rund 30 Roboter vor dem polnischen Digitalministerium auf die Straße gegangen und haben eine Regulierung für künstliche Intelligenz gefordert. Hinter dem Protest steht eine Initiative, die sich mit den Auswirkungen von KI auf den Arbeitsmarkt beschäftigt.
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7: Viele Wolken gibt es heute Abend und ab und zu kann auch mal ein leichter Schauer runterkommen. In der Nacht ziehen von Nordwesten her dichtere Wolken auf, dazu fällt vereinzelt Regen. Die Tiefstwerte liegen dann zwischen 18 und 10 Grad. Morgen ist das Wetter dann zweigeteilt. Im Nordwesten gibt es mehr Wolken und öfter Regen. Ansonsten bleibt's freundlich mit maximal 33 Grad.
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8: In Mühringen, Achtung, in Höhe der Graf-Gerold-Straße hat es auf der Ajatscha-Straße einen Unfall gegeben. Und auf der B27 Stuttgart Richtung Tübingen hat es zwischen Filderstadt West und Filderstadt Ost einen Unfall gegeben. Wir wünschen eine gute Fahrt.
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1: Viele Wolken gibt es heute Abend und ab und zu kann auch mal ein leichter Schauer runterkommen. In der Nacht ziehen von Nordwesten her dichtere Wolken auf, dazu fällt vereinzelt Regen. Die Tiefstwerte liegen dann zwischen 18 und 10 Grad. Morgen ist das Wetter dann zweigeteilt. Im Nordwesten gibt es mehr Wolken und öfter Regen. Ansonsten bleibt's freundlich mit maximal 33 Grad.
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2: In Mühringen, Achtung, in Höhe der Graf-Gerold-Straße hat es auf der Ajaccia-Straße einen Unfall gegeben. Und auf der B27 Stuttgart Richtung Tübingen hat es zwischen Filderstadt West und Filderstadt Ost einen Unfall gegeben. Wir wünschen eine gute Fahrt.
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1: Im Studio Fabian Hoffmann. Union und SPD wollen nach dem klaren Sieg der AfD in Sachsen-Anhalt Konsequenzen auf Bundesebene ziehen. Am eingeschlagenen Reformkurs will man aber festhalten, Eva-Maria Wölfel.
2: Ja, da sind sich alle einig. CDU-Chef und Kanzler Merz sagt, es gehe um eine stabile Zukunft des Landes. Aufgeben sei für ihn keine Option. Er wolle versuchen, die Menschen mit seiner Politik gezielter zu erreichen und nach Wegen zu suchen, wie die Regierung besser werden kann. Auch die SPD hält die angekündigten Reformen weiter für nötig, will aber wohl nachbessern. Co-Parteichefin Baas sagt, wir dürfen Sozialreformen nicht gegen die Menschen machen. Und ein Weiter-so geht nicht.
1: Die AfD feiert ihren Wahlerfolg in Sachsen-Anhalt, sucht aber noch einen Partner zum Regieren. Für CDU, SPD, Grüne und Linke kommt eine Zusammenarbeit nicht in Frage. Die AfD hat aber auch keine absolute Mehrheit. Spitzenkandidat Ulrich Siegmund.
3: Deswegen ist es jetzt unser Anspruch, genau diese stabile Mehrheit in den nächsten Tagen, Wochen zu organisieren. Ich habe das ja in meinen Eingangsworten schon gesagt, wie das aussehen könnte. Entweder durch die Unterstützung, und zwar vollständige Unterstützung einer Fraktion oder einzelner Abgeordneter.
1: Ja, und da kommt das BSW ins Spiel. Die Wagenknecht-Partei lehnt eine Zusammenarbeit mit der AfD nicht ab und sieht inhaltliche Schnittmengen. Statt Autos sollen im VW-Werk in Osnabrück künftig Rüstungsgüter gebaut werden, darunter Teile für ein Raketenabwehrsystem. Der Standort wird vom Land Niedersachsen und einem Investor übernommen. 3/4 der bisherigen VW-Jobs sollen nach der Übernahme erhalten bleiben. Sänger Xavier Naidoo soll wegen Volksverhetzung und Beleidigung der Prozess gemacht werden. Ihm wird unter anderem vorgeworfen, antisemitische Texte veröffentlicht zu haben, so das Landgericht Mannheim. Naidoo sorgt immer wieder für Aufsehen, etwa mit dem Verbreiten von Verschwörungsmythen. Die EU will in Grönland 200 Millionen Euro investieren. Einen entsprechenden Deal hat Kommissionschefin von der Leyen mit dem grönländischen Regierungschef unterschrieben. Es geht zum Beispiel um mehr Zusammenarbeit bei Bildung, Fischerei und erneuerbaren Energien.
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1: Viele Wolken gibt's heute erstmal und im Nordwesten kann am Nachmittag auch mal Regen runterkommen. In der Südosthälfte bleibt's oft freundlich. Später am Abend sind da vereinzelt auch Schauer und Gewitter drin, teils mit Sturmböen. Die Höchstwerte liegen heute zwischen 18 und 33 Grad. Morgen geht's wechselhaft weiter, maximal 22 Grad.
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4: In Müringen, Achtung, in Höhe der Graf-Gerold-Straße hat es auf der Ajaccia-Straße einen Unfall gegeben. Und auf der B27 Stuttgart Richtung Tübingen hat es zwischen Filderstadt-West und Filderstadt-Ost einen Unfall gegeben. Wir wünschen eine gute Fahrt.
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1: Viele Wolken gibt's heute erstmal und im Nordwesten kann am Nachmittag auch mal Regen runterkommen. In der Südosthälfte bleibt's oft freundlich. Später am Abend sind da vereinzelt auch Schauer und Gewitter drin, teils mit Sturmböen. Die Höchstwerte liegen heute zwischen 18 und 33 Grad. Morgen geht's wechselhaft weiter, maximal 22 Grad.
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2: In Müringen, Achtung, in Höhe der Graf-Gerold-Straße hat es auf der Ajaccia-Straße einen Unfall gegeben. Und auf der B27 Stuttgart Richtung Tübingen hat es zwischen Filderstadt West und Filderstadt Ost einen Unfall gegeben. Wir wünschen eine gute Fahrt.
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